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1: Ich bin Diana Kramer. Nach der Landtagswahl in Mecklenburg-Vorpommern liegt das vorläufige offizielle Ergebnis vor. Die AfD hat die Wahl mit 38,2% der Stimmen gewonnen. Auf Platz 2 folgt die SPD mit 35,5%. Daneben ziehen auch die Linke und die Grünen in den Schweriner Landtag ein. CDU und BSW scheitern knapp. Vor allem für die Kanzlerpartei ist das ein Debakel.
2: Jubelstimmung bei der AfD, die nach ihrem jüngsten Coup in Sachsen-Anhalt nun auch in Mecklenburg-Vorpommern zur stärksten Kraft aufgestiegen ist. Allerdings reicht es in Schwerin nicht zum Regieren, weil keine andere Partei mit den Rechten koalieren will. Ministerpräsidenten Schwesig wird nun über die Bildung einer rot-rot-grünen Koalition verhandeln. Bitter endete der Wahlabend für die einstige Volkspartei CDU. Erstmals überhaupt scheiterte sie bei einer Landtagswahl an der 5%-Hürde. Aus Schwerin, André Ballin.
1: Bitterer Wahlabend auch für die CDU in Berlin. In der Hauptstadt wird die Linke bei der Abgeordnetenhauswahl deutlich stärkste Kraft vor der CDU, wie aus letzten Hochrechnungen hervorgeht. Die Linke könnte mit Spitzenkandidatin Elif Erab damit erstmals die regierende Bürgermeisterin stellen und der CDU den Posten abnehmen. Der angeschlagene Kanzler und CDU-Chef Friedrich Merz machte deutlich, dass er beide Ämter behalten und den Reformkurs seiner Regierung fortsetzen will. Der ukrainische Präsident Zelensky hat für seinen Besuch in New York nächste Woche auch ein Treffen mit US-Präsident Donald Trump angekündigt. Er habe mit Trump telefoniert und eine Reihe von Themen besprochen, teilte Zelensky bei Telegram mit. Im Fokus sollen neue Verhandlungen zur Beendigung des Ukraine-Kriegs stehen. Das Treffen ist bei der Generalversammlung der Vereinten Nationen in New York geplant. Zum Fußball. In der Bundesliga haben sich die Aufsteiger Schalke und Elversberg 0:0 unentschieden getrennt. Elversbergs Felix Keidel nach dem Spiel bei DAZN.
3: Auf Schalke kann man Punkte auf jeden Fall gut mitnehmen. Sind jetzt nicht komplett schlecht gelaunt. War eine gute Leistung von uns. Natürlich will man dann immer noch mehr haben. Aber ja, ist okay, heute mit einem Unentschieden nach Hause zu fahren.
1: Außerdem gewann Leverkusen 2:0 gegen Leipzig und zum Abschluss des vierten Spieltags hat Aufsteiger Paderborn mit 3:1 Hoffenheim besiegt.
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4: Im Saarland liegen wir aktuell bei etwa 10 Grad und es ist bedeckt. Es bleibt trocken. Heute wird spürbar wärmer, am Tag rund 21 Grad. Und so wird's die nächsten Tage bei uns. Dienstag klarer Himmel, kein Regen. Morgens um die 7 Grad, tagsüber um die 20. Mittwoch weiterhin trocken und freundlich. Früh um die 9, am Tag um die 20 Grad.

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1: Ich bin Diana Kramer. Es war ein Sonntag der Entscheidung in Berlin und Mecklenburg-Vorpommern. In beiden Bundesländern wurden neue Landesparlamente gewählt. In Mecklenburg-Vorpommern wurde laut vorläufigem Ergebnis die AfD stärkste Kraft vor der SPD von Ministerpräsidentin Manuela Schwesig. Historisch ist der Absturz der CDU. Sie fliegt aus dem Schweriner Landtag. Der Bundesvorsitzende und Kanzler äußerte sich direkt am Wahlabend.
2: Heute haben wir zwei Wahlen erlebt mit sehr unterschiedlichen Ergebnissen. Das Ergebnis in Mecklenburg-Vorpommern können wir nicht schönreden. Es ist ein Desaster. Die CDU hat gekämpft, aber es ist am Ende die CDU zerrieben worden in der Zuspitzung zwischen SPD und AfD.
1: Bundeskanzler Merz. In Berlin hat die Linke um Spitzenkandidatin Elif Eralp mit ihrem bisher besten Ergebnis die Abgeordnetenhauswahl gewonnen. Die Linke distanzierte die CDU, die bisher den regierenden Bürgermeister stellt, deutlich. Die AfD landete in Berlin auf Platz 3 vor den Grünen und der SPD, die ebenfalls ihr bisher schlechtestes Ergebnis bei einer Abgeordnetenhauswahl einfuhr. Auch in Russland wurde an diesem Wochenende gewählt. Bei der dreitägigen Parlamentswahl ist erwartungsgemäß die Kreml-Partei Geeintes Russland zur Siegerin erklärt worden. Nach den ersten Ergebnissen kommt sie auf gut 57% der Stimmen.
3: Die Kreml- und Kriegspartei Geeintes Russland sieht sich massiv gestärkt nach der Parlamentswahl. Sie kann wohl künftig mit einer Zweidrittelmehrheit regieren, hier in der Staatsduma in Moskau. Für Kreml-Chef Putin ist das eine wichtige Grundlage zur Fortsetzung seines Krieges gegen die Ukraine. Er will einen Sieg um jeden Preis. Dagegen sprechen Kreml-Gegner von einer Wahlfarce. Sie verweisen darauf, dass die Russinnen und Russen gar keine echte Wahl gehabt hätten, weil etwa die Anti-Kriegspartei Jabloko vom Stimmzettel wieder gestrichen wurde. Aus Moskau, Ulf Mauder.
1: Und zum Fußball. In den Sonntagsspielen der Bundesliga haben sich die Aufsteiger Schalke und Elversberg 0:0 unentschieden getrennt. Außerdem gewann Leverkusen 2:0 gegen Leipzig. Zum Abschluss des vierten Spieltags hat Aufsteiger Paderborn mit 3:1 Hoffenheim besiegt.
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4: Im Saarland ist es gerade bedeckt bei rund 10 Grad. In den kommenden Stunden bleibt's trocken. Und es wird deutlich milder, am Tag um die 21 Grad. Und so wird's die nächsten Tage bei uns. Dienstag klar und trocken, früh um die 7, am Tag um die 20 Grad. Mittwoch freundlich und ebenfalls trocken, morgens um die 9, nachmittags um die 21 Grad.

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1: Ich bin Diana Kramer. Debakel für die CDU bei den Landtagswahlen. In Mecklenburg-Vorpommern fliegt sie aus dem Parlament, in Berlin verliert sie klar gegen die Linke. Der Druck auf den angeschlagenen Kanzler und CDU-Chef Friedrich Merz dürfte damit weiter steigen.
2: Nur 13 Minuten nachdem erste Zahlen veröffentlicht wurden, tritt der CDU-Chef vor die Presse. Das Wahlergebnis in Mecklenburg-Vorpommern hat er als Desaster bezeichnet. Noch nie seit Bestehen der Bundesrepublik ist die CDU aus einem Parlament geflogen. Trotzdem, Merz hält an seinem Reformkurs fest. Er wolle Deutschland voranbringen und werde als CDU-Chef und Bundeskanzler Verantwortung übernehmen. Heute berät die Parteispitze über die Wahlergebnisse. Dann wird sich zeigen, wie stabil der Rückhalt für Merz noch ist. Aus Berlin, David Riemer.
1: Nach dem vorläufigen Ergebnis hatte Mecklenburg-Vorpommern die AfD mit gut 38% der Stimmen gewonnen. Die SPD kommt auf 35,5%. Auch Linke und Grüne ziehen in den Landtag ein. Neben der CDU ist auch das BSW an der 5%-Hürde gescheitert. In Berlin ist die Linke mit knapp 26% stärkste Kraft. Die CDU liegt mit knapp 19% deutlich dahinter. Auf dem dritten Platz landete die AfD vor den Grünen und der SPD. Das BSW verpasste auch in Berlin den Einzug, genauso wie die FDP. Rund 7 Jahre nach dem Aus für die geplante Pkw-Maut, die den Steuerzahler viel Geld gekostet hat, steht ab heute der damalige Bundesverkehrsminister Andreas Scheuer vor dem Landgericht Berlin. Die Staatsanwaltschaft wirft Scheuer vor dem Mautuntersuchungsausschuss des Bundestags gelogen zu haben.
3: Die Pkw-Maut kam nicht zustande, weil ein Gericht sie vorher kippte. Doch da hatte Scheuer die Verträge mit den Betreibern schon unterschrieben. Die Regierung musste die Verträge deshalb wieder kündigen und Schadenersatz zahlen von fast 250 Millionen Euro. Die Konzerne gaben damals an, sie hätten angeboten, mit den Verträgen noch zu warten bis nach dem Urteil. Vor dem Untersuchungsausschuss wollte sich Scheuer an ein solches Angebot aber nicht erinnern. Diese Aussage könnte ihm jetzt zum Verhängnis werden. Thomas Bleskin, Nachrichtenredaktion.
1: Zum Fußball. Zum Abschluss des 4. Bundesligaspieltags hat Aufsteiger Paderborn mit 3:1 Hoffenheim besiegt. Zuvor hatten sich die Aufsteiger Schalke und Elversberg 0:0 unentschieden getrennt und Leverkusen gewann 2:0 gegen Leipzig.
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4: Draußen im Saarland, grauer Himmel und etwa 10 Grad. Regen ist keiner dabei. Im weiteren Tagesverlauf geht die Temperatur rauf, bis ungefähr 21 Grad, der Himmel bleibt eher zu. Und so wird's die nächsten Tage bei uns. Dienstag sonnig und trocken, morgens um die 7, später um die 20 Grad. Mittwoch trocken mit viel Sonne, früh um die 9, am Tag um die 21 Grad.

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1: Ich bin Diana Kramer. 2 Wochen nach Sachsen-Anhalt hat die AfD auch die Landtagswahl in Mecklenburg-Vorpommern gewonnen. Sie kommt auf gut 38% der Stimmen. Auf Platz 2 folgt die SPD mit 35,5%. Daneben ziehen die Linke und die Grünen in den Schweriner Landtag ein. CDU und BSW scheitern knapp. Vor allem für die Kanzlerpartei ist das ein Debakel.
2: Jubelstimmung bei der AfD, die nach ihrem jüngsten Coup in Sachsen-Anhalt nun auch in Mecklenburg-Vorpommern zur stärksten Kraft aufgestiegen ist. Allerdings reicht es in Schwerin nicht zum Regieren, weil keine andere Partei mit den Rechten koalieren will. Ministerpräsidenten Schwesig wird nun über die Bildung einer rot-rot-grünen Koalition verhandeln. Bitter endete der Wahlabend für die einstige Volkspartei CDU. Erstmals überhaupt scheiterte sie bei einer Landtagswahl an der 5%-Hürde. Aus Schwerin, André Ballin.
1: Bitterer Wahlabend auch für die CDU in Berlin. In der Hauptstadt wird die Linke mit knapp 26% deutlich stärkste Kraft vor der CDU, die auf knapp 19% kommt. Die Linke könnte mit Spitzenkandidatin Elif Eralp erstmals die regierende Bürgermeisterin stellen und der CDU den Posten abnehmen. Dahinter folgen die AfD, Grüne und SPD. Das BSW schaffte es auch in Berlin nicht über die 5%-Hürde. Möglich ist damit in der Hauptstadt eine Dreierkoalition aus Linken, Grünen und SPD. Mit einem bundesweiten Aktionstag stemmt sich die Gewerkschaft IG Metall heute gegen weitere Einschnitte für Beschäftigte der Automobilbranche. Bei rund 280 Aktionen sollen mehr als 100.000 Menschen mobilisiert werden. Laut der Gewerkschaft sind Betriebsversammlungen in Unternehmen, aktive Mittagspausen und öffentliche Kundgebungen geplant. Zum Fußball. In der Bundesliga haben sich die Aufsteiger Schalke und Elversberg 0:0 unentschieden getrennt. Elversbergs Felix Keidel bei DAZN.
3: Auf Schalke kann man Punkte auf jeden Fall gut mitnehmen. Sind jetzt nicht komplett schlecht gelaunt. War eine gute Leistung von uns. Natürlich will man dann immer noch mehr haben. Aber ja, ist okay, heute mit einem Unentschieden nach Hause zu fahren.
1: Außerdem gewann Leverkusen 2:0 gegen Leipzig und Aufsteiger Paderborn besiegte Hoffenheim mit 3:1.
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4: Im Saarland liegen wir aktuell bei etwa 10 Grad und es ist bedeckt. Es bleibt trocken. Heute wird spürbar wärmer, am Tag rund 21 Grad. Und so wird's die nächsten Tage bei uns. Dienstag klarer Himmel, kein Regen. Morgens um die 7 Grad, tagsüber um die 20. Mittwoch weiterhin trocken und freundlich. Früh um die 9, am Tag um die 20 Grad.

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1: 6 Uhr. Die aktuellen Temperaturen für eure City. Riegelsberg 8, Schwalbach 9, Bexbach 8, Schiffweiler 8 und Namborn 7 Grad. Mehr vom Wetter gleich.
2: Und jetzt in Kürze das Wichtigste aus dem Saarland und der Region mit Vera Metz. Die SV Elversberg holt in der Veltins-Arena ein 0:0 gegen Schalke. Chancen gab es auf beiden Seiten, Tore nicht. In Blieskastel brannte ein Wintergarten. Das Feuer fraß sich bis in den Dachstuhl. 2 Feuerwehrleute wurden verletzt, eine Katze gerettet. In Siersburg legte ein Brand in einem leerstehenden Haus den Strom stundenlang lahm. Ausführliches dazu gleich um 12:30. Jetzt die Meldungen aus aller Welt.
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3: Ich bin Katrin Müller. Debakel für die CDU bei den Landtagswahlen. In Mecklenburg-Vorpommern fliegt sie aus dem Parlament, in Berlin verliert sie klar gegen die Linke. Der Druck auf den angeschlagenen Kanzler und CDU-Chef Merz dürfte damit weiter steigen. Er hat noch am Abend klargestellt, dass er weitermachen will.
4: Kanzler Merz ist schwer angeschlagen. Nur 13 Minuten, nachdem erste Zahlen veröffentlicht wurden, tritt der CDU-Chef vor die Presse. Das Wahlergebnis in Mecklenburg-Vorpommern hat er als Desaster bezeichnet. Noch nie seit Bestehen der Bundesrepublik ist die CDU aus einem Parlament geflogen. Trotzdem, Merz hält an seinem Reformkurs fest. Er wolle Deutschland voranbringen und werde als CDU-Chef und Bundeskanzler Verantwortung übernehmen. Heute berät die Parteispitze über die Wahlergebnisse. Dann wird sich zeigen, wie stabil der Rückhalt für Merz noch ist. Ein Rücktritt gilt derzeit als unwahrscheinlich. Das wahrscheinlichste Szenario: Merz bleibt Kanzler, zunächst allerdings auf Bewährung. David Riemer, Nachrichtenredaktion.
3: In Berlin hat die Linke die Abgeordnetenhauswahl mit 25,7% mit großem Vorsprung vor den anderen Parteien gewonnen. Dahinter folgen die CDU mit 18,8%, die AfD mit 16,3% sowie Grüne und SPD. Das hat die Landeswahlleitung nach Auszählung aller Stimmen mitgeteilt. In Mecklenburg-Vorpommern gewinnt die AfD mit 38,2%, die SPD dahinter mit 35,5%. Zudem ziehen die Linke und die Grünen in den Landtag ein, CDU und BSW scheitern knapp. Der ukrainische Staatschef Selenskyj hat für seinen Besuch in New York in dieser Woche auch ein Treffen mit US-Präsident Trump angekündigt. Er habe dazu mit Trump telefoniert, sagte Selenskyj bei Telegram. Das Treffen ist am Rande der Generalversammlung der Vereinten Nationen in New York geplant.
5: Selenskyj will nach den jüngsten Gesprächen mit US-Unterhändlern in Kiew nun wieder direkt mit US-Präsident Trump über den Krieg in der Ukraine sprechen. Dazu will er Wege einer Deeskalation und Sicherheitsfragen in New York erörtern. Details nannte Selenskyj zwar nicht, klar ist aber, dass es ihm erneut vor allem um Patriot-Abwehrraketen für die Luftverteidigung der Ukraine gehen dürfte. Aus Moskau, Ulf Mauder.
3: Zum Fußball. Zum Abschluss des 4. Bundesligaspieltags hat Aufsteiger Paderborn mit 3:1 gegen Hoffenheim gewonnen. Zuvor hatten sich die Aufsteiger Schalke und Elversberg 0:0 unentschieden getrennt. Und Leverkusen gewann 2:0 gegen Leipzig.
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1: Im Saarland ist es gerade überwiegend bewölkt bei rund 8 Grad. In den kommenden Stunden bleibt der Himmel meist grau, Regen ist keiner dabei. Später geht's rauf auf um die 20 Grad. Und so wird's die nächsten Tage bei uns. Dienstag freundlich mit klarem Himmel, früh um die 7, tagsüber um die 20 Grad. Mittwoch ebenfalls trocken, um die 10 Grad am Morgen und etwa 21 am Tag.
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1: Der Blick auf die Straßen. Vorsicht bitte auf der A620 zwischen Saarbrücken-Bismarckbrücke und Saarbrücken-Westspangenbrücke sind Wildschweine auf der Fahrbahn. Das gilt in beiden Richtungen. Vorsicht bitte auf der B268 von Saarbrücken in Richtung Losheim. Zwischen Schmelz und Michelbach liegt ein totes Tier auf der Fahrbahn. Und auf der A620 von Saarbrücken in Richtung Saarlouis wird ein Unfall aufgenommen. In Höhe Saarbrücken-Bismarckbrücke ist der linke Fahrstreifen gesperrt. Wir wünschen euch eine gute Fahrt.
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1: Hallo, schönen guten Morgen. Ich bin Arndt Timo Fischel und bei uns geht's rein in die nächste Stunde mit den besten Hits der Stadt, hier in eurem City-Radio. Gleich hört ihr Katy Perry mit Firework und danach bleiben wir dran mit Cher und All or Nothing.

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1: Die SV Elversberg hat gestern auf Schalke gespielt und darüber spreche ich jetzt mit Heike Baerbach aus unserer Redaktion. Guten Morgen, Heike. Heike, worum geht's grundsätzlich bei dem Spiel?
2: Guten Morgen an Timo. Die SV Elversberg hat gestern in der Veltins Arena beim FC Schalke 04 ein 0:0 geholt. Es war ein intensives Spiel, ziemlich ausgeglichen, mit Chancen auf beiden Seiten. Elversberg nimmt also einen Punkt mit ins Saarland und bleibt auswärts bei großer Kulisse ohne Gegner.
1: Wie ist das Spiel denn gelaufen? War Schalke näher dran am Sieg oder Elversberg?
2: Schalke ist etwas besser reingekommen und wurde vor allem über die Außen gefährlich. Elversbergs Keeper Nicolas Christoph musste früh stark reagieren, nachdem Lukas Pinkert eine Hereingabe fast ins eigene Tor gelenkt hätte. Elversberg hatte aber auch seine Momente, vor allem über Cole Campbell auf links. Nach der Pause wurde die SVE offensiv mutiger. David Mokwa traf sogar den Pfosten. Allerdings war vorher schon abseits gepfiffen.
1: Und was bleibt jetzt hängen nach diesem Punkt auf Schalke?
2: Vor allem, dass Elversberg defensiv sehr stabil war und sich auch in schwierigen Phasen nicht hat rausbringen lassen. Nach vorne war einiges drin, gerade in der Schlussphase durch Petkoff. Aber da fehlte die Genauigkeit im Abschluss. Schalke hatte in der Nachspielzeit auch noch eine dicke Chance, die deutlich vorbeiging. Am Ende ist das 0:0 deshalb schon ein gerechtes Ergebnis.
1: Also, die SV Elversberg holt gestern ein 0:0 beim FC Schalke 04, nimmt einen Auswärtspunkt mit und bleibt hinten sauber. Danke, Heike.
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1: Es ist 6:30. Die aktuellen Temperaturen für eure City. Völklingen 9, Lebach 8, Blieskastel 9, Eppelborn 8 und St. Wendel 8 Grad. Mehr vom Wetter gleich. Und damit ein kurzer Blick auf die Nachrichtenlage. Debakel für die CDU bei den Landtagswahlen. In Mecklenburg-Vorpommern scheitert sie an der 5%-Hürde. In Berlin verliert sie deutlich gegen die Linke. Kanzler und CDU-Chef Merz bleibt trotz massiven Drucks im Amt und setzt auf seinen Reformkurs. Der ukrainische Präsident Zelensky plant diese Woche bei der UN-Generalversammlung in New York ein Gespräch mit US-Präsident Trump über den Ukraine-Krieg und Sicherheitsfragen. Und damit zu den Nachrichten aus dem Saarland.
2: Mit Vera Metz. Hallo. In Sulzbach haben Einsatzkräfte gestern einen Jungen aus einem mehrere Meter tiefen Schacht gerettet. Das Kind ist offenbar beim Spielen in den offenen oder zugänglichen Schacht geraten und nach unten gerutscht. Die enge Röhre hat die Rettung erschwert. Der Junge ist während des Einsatzes bei Bewusstsein und ansprechbar geblieben. Feuerwehrleute haben zunächst verhindert, dass er weiter abrutscht. Zusätzlich ist Spezialgerät der Feuerwehr Saarbrücken angefordert worden. Stück für Stück haben die Helfer das Kind nach oben gebracht. Danach hat der Rettungsdienst den Jungen medizinisch betreut. Gesicherte Angaben zu möglichen Verletzungen gibt es bislang nicht. In Siersburg hat ein Gebäudebrand gestern zu einem mehrstündigen Stromausfall geführt. Ein leerstehendes Haus an der Hauptstraße nahe dem Aralkreisverkehr hat in Vollbrand gestanden. Direkt am Einsatzort verlaufen zwei Freileitungen. Der Strom ist deshalb abgeschaltet worden. Nur so hat die Feuerwehr sicher arbeiten und die Drehleiter einsetzen können. Nach Angaben des Einsatzleiters sind rund 90 Kräfte vor Ort gewesen. Die Löschwasserversorgung hat Probleme gemacht. Die Feuerwehr hat lange Schlauchleitungen verlegt. Auch die Bahnstrecke ist vorübergehend gesperrt worden. Schaulustige haben sich im Gleisbereich aufgehalten. Angaben zu Ursache, Schaden und Verletzten gibt es noch nicht. In Blieskastel hat ein Feuer vorgestern Abend ein Wohnhaus unbewohnbar gemacht. Zuerst hat ein Wintergarten in Vollbrand gestanden. Danach haben die Flammen auf Fassade und Dachstuhl übergegriffen. Die Feuerwehr hat mit 61 Kräften gelöscht. Einsatzkräfte sind unter Atemschutz ins Gebäude gegangen. Auch eine Drehleiter ist zum Einsatz gekommen. Zwei Feuerwehrleute haben sich verletzt. Sie sind im Bereich des Spitzbodens durch eine Decke gebrochen und haben Beinverletzungen erlitten. Der Rettungsdienst hat sie vor Ort versorgt. Eine vermisste Katze haben die Einsatzkräfte gerettet. Sie hat Sauerstoff bekommen und ist danach ihrer Besitzerin übergeben worden. Die SV Elversberg hat beim FC Schalke 04 einen Punkt geholt. Das Spiel in der Gelsenkirchener Veltins Arena ist gestern 0:0 ausgegangen. Beide Mannschaften haben Chancen auf den Sieg gehabt. Elversbergs Torwart Nicolas Christoph hat mehrfach stark gehalten. Schalke ist vor allem über die Außen gefährlich geworden. Elversberg hat mit viel Beibesitz dagegen gehalten. Cole Campbell hat über links immer wieder Druck gemacht. Nach der Pause hat David Mokwa den Pfosten getroffen. Zuvor hat der Schiedsrichter aber abseits gepfiffen. In der Schlussphase hat Petkov zwei gute Möglichkeiten vergeben. Auch Schalke hat in der Nachspielzeit den Siegtreffer verpasst. Soweit das Neueste aus der Region für den Moment. 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
1: Aktuell liegen wir in Saarland bei etwa 8 bis 9 Grad, dazu viele Wolken. Heute bleibt's trocken und im weiteren Verlauf des Tages werden um die 20 Grad erreicht. Und so wird's die nächsten Tage bei uns. Dienstag sonnig und klar, morgens um die 7 Grad, am Tag um die 20. Mittwoch weiter ohne Regen, Start bei rund 9 bis 10 Grad, nachmittags um die 21.
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1: Der Blick auf die Straßen. Vorsicht bitte auf der A1 von Trier in Richtung Saarbrücken. In der Einfahrt Eppelborn liegen Gegenstände auf der Fahrbahn. Und auf der A620 von Saarbrücken in Richtung Saarlouis wird ein Unfall aufgenommen. Das passiert in Höhe Saarbrücken-Bismarck-Brücke. Der linke Fahrstreifen ist gesperrt. Wir wünschen euch eine gute Fahrt.
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1: Hallo, schönen guten Morgen. Ich bin Arndt-Timo Fischel und bei uns geht's rein in die nächste Stunde mit den besten Hits der Stadt, hier in eurem City-Radio. Gleich hört ihr die Crashtest-Dummies mit und danach schicken wir Lionel Richie mit Hello raus zu euch.
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0: Lionel Richie mit Hello hier im City Radio. Gleich nach der Zeitkapsel geht's weiter mit Sophie and the Giants und Shut Up and Dance. Aber erstmal steigen wir kurz ein in unsere City Radio Zeitmaschine.
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2: Hallo, heute ist Montag, der 21. September. Und dieser Tag steckt voller Wendepunkte. Im Jahr 1792 formte sich in Frankreich die Erste Republik. Die Nationalkonvention nahm dem König die Macht. Und sie verkündete offiziell das Ende der französischen Monarchie. Ein Sprung nach England ins Jahr 1915. Da kaufte Cecil Chubb Stonehenge für 6.600 Pfund. Später schenkte er das uralte Monument der britischen Nation. Ein Privatkauf mit Wirkung für alle. Auch die Popkultur hat heute ihren Moment. Im Jahr 1937 erschien The Hobbit von J.R.R. Tolkien in London. Ein Buch, das bis heute ganze Welten öffnet. Und in der Musik. Im Jahr 2004 brachte Green Day das Album American Idiot in den USA heraus. Laut, direkt und bis heute ein Soundtrack für viele.
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1: 7 Uhr. Die aktuellen Temperaturen für eure City. Heusweiler 9. Savellingen 9. Mandelbachtal 9. Ottweiler 8. Und Freisen 6 Grad. Mehr vom Wetter gleich.
2: Und jetzt in Kürze das Wichtigste aus dem Saarland und der Region mit Vera Metz. Die SV Elversberg spielt auf Schalke 0:0. Chancen gab es, Präzision nicht. In Blieskastel brannte ein Wintergarten. Das Feuer erfasste den Dachstuhl. 2 Feuerwehrleute wurden verletzt, eine Katze gerettet. In Siersburg stand ein leerstehendes Haus in Vollbrand. Wegen Freileitungen wurde der Strom abgeschaltet. Siersburg blieb stundenlang dunkel. Ausführliches dazu gleich um 9:30. Jetzt die Meldungen aus aller Welt.
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3: Ich bin Katrin Müller. Super-GAU für die CDU bei den Landtagswahlen. In Mecklenburg-Vorpommern fliegt sie erstmals aus einem Landesparlament. In Berlin verliert sie klar gegen die Linke. Der Druck auf Kanzler und CDU-Chef Merz steigt damit weiter. Trotzdem will er im Amt bleiben, wie Merz am Abend sagte.
4: Was jetzt zu tun ist, erfordert Rückgrat, Standhaftigkeit und Geduld. Ich werde das aufbringen. Als Parteivorsitzender der CDU und vor allem als Bundeskanzler unseres Landes.
3: In Berlin hat die Linke die Abgeordnetenhauswahl mit 25,7% der Stimmen klar gewonnen. Dahinter folgen die CDU mit 18,8% und die AfD mit 16,3% sowie Grüne und SPD. Das hat die Landeswahlleitung nach Auszählung aller Stimmen mitgeteilt. In Mecklenburg-Vorpommern gewinnt die AfD mit 38,2%, die SPD dahinter mit 35,5%. Auch Linke und Grüne ziehen in den Landtag ein. CDU und BSW scheitern knapp. Die deutsche Autoindustrie steckt in der Krise. Ganze Fabriken mit tausenden Jobs stehen vor einer ungewissen Zukunft und Errungenschaften wie die 35-Stunden-Woche werden zunehmend in Frage gestellt. Dagegen ruft die IG Metall heute bundesweit zu Protesten auf. Aktionen sind an mehr als 200 Orten geplant. In Russland ist die Kreml-Partei Geeintes Russland erwartungsgemäß zur Siegerin der Parlamentswahl erklärt worden. Nach den ersten Ergebnissen kommt sie auf gut 57% der Stimmen.
5: Die Kreml- und Kriegspartei Geeintes Russland sieht sich massiv gestärkt nach der Parlamentswahl. Sie kann wohl künftig mit einer Zweidrittelmehrheit regieren, hier in der Staatsduma in Moskau. Für Kreml-Chef Putin ist das eine wichtige Grundlage zur Fortsetzung seines Krieges gegen die Ukraine. Er will einen Sieg um jeden Preis. Dagegen sprechen Kreml-Gegner von einer Wahlfarce. Sie verweisen darauf, dass die Russinnen und Russen gar keine echte Wahl gehabt hätten, weil etwa die Anti-Kriegspartei Jablokov vom Stimmzettel wieder gestrichen wurde. Aus Moskau, Ulf Maude.
3: Zum Fußball. Zum Abschluss des 4. Bundesligaspieltags hat Aufsteiger Paderborn mit 3:1 Hoffenheim besiegt. Zuvor hatten sich die Aufsteiger Schalke und Elversberg 0:0 unentschieden getrennt. Und Leverkusen gewann 2:0 gegen Leipzig.
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1: Draußen im Saarland, überwiegend bewölkt und frisch, so um die 8 Grad. In den kommenden Stunden ändert sich wenig, es bleibt trocken, später sind um die 20 Grad drin. Und so wird's die nächsten Tage bei uns. Dienstag mit klarem Himmel, früh etwa um 6 bis 7 Grad, tagsüber um die 20. Mittwoch ebenfalls trocken, morgens um die 9 und am Tag um die 20 bis 21 Grad.
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1: Der Blick auf die Straßen. Auf der A620 von Saarbrücken in Richtung Saarlouis wird ein Unfall aufgenommen. In Höhe Saarbrücken-Bismarckbrücke ist der linke Fahrstreifen gesperrt. Wir wünschen euch eine gute Fahrt.
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1: Hallo, schönen guten Morgen. Ich bin Arndt Timo Fischel und bei uns geht's rein in die nächste Stunde mit den besten Hits der Stadt, hier in eurem City-Radio. Gleich hört ihr Mandoki mit On and On, direkt danach Nick Kershaw mit Wouldn't It Be Good.
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1: In Blieskastel hat es vorgestern Abend einen heftigen Feuerwehreinsatz gegeben, bei dem auch zwei Feuerwehrleute verletzt wurden. Heike Baerbach ist bei mir im Studio. Heike, was ist da passiert?
2: Es ging um einen Wohnhausbrand in Blieskastel. Nach Angaben der Feuerwehr stand dort zunächst ein Wintergarten komplett in Flammen. Das Feuer hat dann auf die Fassade und den Dachstuhl übergegriffen, also eine ziemlich gefährliche Lage. Die Feuerwehr konnte aber verhindern, dass die Flammen in die eigentlichen Wohnräume im Erdgeschoss und Obergeschoss durchschlagen. Bewohnbar ist das Haus trotzdem erstmal nicht mehr.
1: Das klingt nach einem großen Einsatz. Wie lief das denn vor Ort genau ab?
2: Schon auf der Anfahrt haben die Einsatzkräfte wohl starken Rauch und Flammenschein gesehen. Vor Ort waren dann mehrere Scheiben durch die Hitze geplatzt und Flammen schlugen schon aus dem Dachbereich. Die Feuerwehr hat von mehreren Seiten gelöscht, auch über eine Drehleiter. Und Trupps sind unter Atemschutz ins Gebäude gegangen. Dabei haben sie auch eine vermisste Katze gefunden, die schon ziemlich geschwächt war. Der Rettungsdienst hat ihr mit einer Kleinmaske Sauerstoff gegeben. Danach ging es ihr offenbar wieder besser.
1: Und die beiden verletzten Feuerwehrleute, was weiß man über sie und wie geht es jetzt weiter?
2: Die beiden Feuerwehrleute sind bei Arbeiten im Bereich des Spitzbodens durch eine Decke gebrochen und haben sich am Bein verletzt. Der Rettungsdienst hat sie direkt vor Ort versorgt. Wie schwer die Verletzungen sind, hat die Feuerwehr zunächst nicht genauer gesagt. Insgesamt waren 61 Feuerwehrkräfte aus mehreren Blieskasteler Löschbezirken im Einsatz. Dazu Rettungsdienst und Polizei. Offen ist im Moment vor allem noch, wie das Feuer überhaupt entstanden ist.
1: Also, in Blieskastel ist vorgestern Abend ein Wintergarten in Brand geraten. Die Flammen griffen auf den Dachstuhl über. Zwei Feuerwehrleute wurden verletzt und eine Katze gerettet. Die Brandursache ist noch offen. Danke, Heike.
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1: Es ist 7:30. Die aktuellen Temperaturen für eure City. Püttlingen 9, Saarlouis 8, Homburg 8, Neunkirchen 8 und Nohfelden 7 Grad. Mehr vom Wetter gleich. Und damit ein kurzer Blick auf die Nachrichtenlage. CDU erlebt deutliche Niederlagen bei den Landtagswahlen, scheitert in Mecklenburg-Vorpommern erstmals an der 5%-Hürde und verliert in Berlin gegen die Linke. Die Linke gewinnt die Abgeordnetenhauswahl in Berlin mit 25,7%, während die CDU den zweiten Platz belegt. AfD, Grüne und SPD folgen dahinter. Die IG Metall ruft heute bundesweit zu Protesten in der kriselnden Autoindustrie auf. Aktionen sind an mehr als 200 Standorten geplant. Und damit zu den Nachrichten aus dem Saarland.
2: Mit Vera Metz, hallo. In Sulzbach haben Einsatzkräfte gestern Nachmittag ein Kind aus einem mehrere Meter tiefen Schacht gerettet. Der Junge ist nach bisherigen Erkenntnissen beim Spielen in den offenen oder zugänglichen Schacht geraten und nach unten gerutscht. Die enge Röhre hat die Rettung erschwert. Das Kind ist während des Einsatzes bei Bewusstsein geblieben und ansprechbar gewesen. Feuerwehrleute haben zunächst verhindert, dass der Junge weiter abrutscht. Zusätzlich ist Spezialgerät der Feuerwehr Saarbrücken zum Einsatz gekommen. Danach haben die Helfer den Jungen Stück für Stück nach oben geholt. Der Rettungsdienst hat ihn anschließend medizinisch betreut. Gesicherte Angaben zu möglichen Verletzungen gibt es noch nicht. In Siersburg hat ein Gebäudebrand gestern Nachmittag für einen mehrstündigen Stromausfall gesorgt. Ein leerstehendes Haus an der Hauptstraße nahe dem Aralkreisverkehr hat in Vollbrand gestanden. Direkt am Einsatzort verlaufen zwei Freileitungen. Die Einsatzleitung hat deshalb die Abschaltung veranlasst. Nur so konnte die Feuerwehr die Drehleiter sicher einsetzen. Der Ortsteil Siersburg ist mehrere Stunden ohne Strom geblieben. Rund 90 Feuerwehrleute aus 8 Löschbezirken waren im Einsatz. Lange Schlauchleitungen und ein verwildertes Grundstück haben die Löscharbeiten erschwert. Auch die Bahnstrecke war zeitweise gesperrt. Schaulustige sind in den Gleisbereich gegangen. Zur Brandursache, zur Schadenshöhe und zu möglichen Verletzten gibt es noch keine Angaben. In Blieskastel hat ein Feuer am Samstagabend ein Wohnhaus unbewohnbar gemacht. Ein Wintergarten ist in Vollbrand geraten. Danach haben die Flammen Teile von Fassade und Dachstuhl erfasst. Die Feuerwehr hat ein Übergreifen auf die Wohnräume beider Etagen verhindert. 61 Einsatzkräfte aus mehreren Löschbezirken waren vor Ort. Sie haben von außen und unter Atemschutz im Gebäude gelöscht. Während der Arbeiten haben sich zwei Feuerwehrangehörige verletzt. Sie sind im Bereich des Spitzbodens durch eine Decke gebrochen und haben Beinverletzungen erlitten. Außerdem haben Einsatzkräfte eine vermisste Katze aus dem Haus gerettet. Der Rettungsdienst hat das Tier mit Sauerstoff versorgt. Zum Sport. Die SV Elversberg hat gestern beim FC Schalke 04 einen Punkt geholt. In der Veltins-Arena hat die Partie 0:0 geendet. Schalke ist vor heimischer Kulisse etwas besser gestartet und hat vor allem über die Außen Druck gemacht. SVE-Torwart Nicolas Christoph hat mehrfach stark gehalten. Auch Elversberg hat Chancen gehabt. Cole Campbell hat über links immer wieder für Gefahr gesorgt. Nach der Pause hat Trainer Vincent Wagner Maurice Kraktmacher gebracht. Danach ist die SVE offensiv gefährlicher geworden. David Mokwa hat den Pfosten getroffen. Zuvor hat der Schiedsrichter aber auf Abseits entschieden. In der Schlussphase haben beide Teams den Siegtreffer verpasst. Soweit das Neueste aus der Region für den Moment. Weitere Nachrichten findet ihr auf blaulichtreport-saarland.de.
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1: Im Saarland ist es gerade überwiegend bewölkt bei rund 8 Grad. In den kommenden Stunden bleibt der Himmel meist grau, Regen ist keiner dabei. Später geht's rauf auf um die 20 Grad. Und so wird's die nächsten Tage bei uns. Dienstag freundlich mit klarem Himmel, früh um die 7, tagsüber um die 20 Grad. Mittwoch ebenfalls trocken, um die 10 Grad am Morgen und etwa 21 am Tag.
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1: Der Blick auf die Straßen. Vorsicht bitte auf der L147 von Otzenhausen in Richtung Teley. Zwischen Kastell und Primstal gibt es eine ungesicherte Unfallstelle. Und auf der A620 von Saarbrücken in Richtung Saarlouis. In Höhe Saarbrücken-Bismarckbrücke wird ein Unfall aufgenommen. Der linke Fahrstreifen ist gesperrt. Wir wünschen euch eine gute Fahrt.
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1: Hallo, schönen guten Morgen. Ich bin Arndt Timo Fischel und bei uns geht's rein in die nächste Stunde mit den besten Hits der Stadt. Hier in eurem City Radio. Weiter geht's mit Jon Cicada und If You Go. Direkt danach Roxette mit Listen to Your Heart.
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1: 8 Uhr. Die aktuellen Temperaturen für eure City. Riegelsberg 8, Schwalbach 9, Bexbach 8, Schiffweiler 8 und Namborn 8 Grad. Mehr vom Wetter gleich.
2: Und jetzt in Kürze das Wichtigste aus dem Saarland und der Region mit Vera Metz. Die SV Elversberg holt auf Schalke ein 0:0. Beide Teams vergeben Chancen. Elversberg bleibt ohne Gegentor. In Blieskastel brennen Wintergarten und Dachstuhl. Zwei Feuerwehrleute werden verletzt. Eine Katze gerettet. Das Haus ist unbewohnbar. In Siersburg legt ein Brand in einem leerstehenden Haus den Strom lahm. 90 Kräfte sind im Einsatz. Ausführliches dazu gleich um halb. Jetzt die Meldungen aus aller Welt.
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3: Ich bin Katrin Müller. Nach den Wahlen in Berlin und Mecklenburg-Vorpommern sind alle Stimmen ausgezählt. In Berlin hat die Linke die Abgeordnetenhauswahl mit 25,7% klar gewonnen. Dahinter folgen die CDU mit 18,8%, AfD, Grüne und SPD. In Mecklenburg-Vorpommern gewinnt die AfD mit 38,2%, die SPD dahinter mit 35,5%. Auch Linke und Grüne ziehen in den Landtag ein. CDU und BSW scheitern knapp. Für die CDU sind die Ergebnisse ein Desaster. Kanzler und CDU-Chef Friedrich Merz will aber trotzdem im Amt bleiben.
4: Das Wahlergebnis in Mecklenburg-Vorpommern hat er als Desaster bezeichnet. Noch nie seit Bestehen der Bundesrepublik ist die CDU aus einem Parlament geflogen. Trotzdem, Merz hält an seinem Reformkurs fest. Er wolle Deutschland voranbringen und werde als CDU-Chef und Bundeskanzler Verantwortung übernehmen. Heute berät die Parteispitze über die Wahlergebnisse. Dann wird sich zeigen, wie stabil der Rückhalt für Merz noch ist. Ein Rücktritt gilt derzeit als unwahrscheinlich. Das wahrscheinlichste Szenario, Merz bleibt Kanzler, zunächst allerdings auf Bewährung. David Riemer, Nachrichtenredaktion.
3: Der ukrainische Staatschef Selenskyj hat für seinen Besuch in New York in dieser Woche auch ein Treffen mit US-Präsident Trump angekündigt. Er habe dazu mit Trump telefoniert, teilte Selenskyj bei Telegram mit. Das Treffen ist am Rande der UN-Generalversammlung in New York geplant. Zum Fußball. Der neue Bundestrainer Jürgen Klopp empfängt heute den ersten Teil seines XXL-Kaders. Bis zum Mittag sollen alle Spieler in Herzogenaurach eintreffen. Dort bereitet sich das DFB-Team auf das erste Klopp-Länderspiel am Donnerstag gegen die Niederlande vor.
5: Es gibt einiges zu tun für den Neuen. Klopp muss nicht nur jede Menge Spieler kennenlernen, sondern ihnen auch seine Spielweise und Taktik erklären. Nach nur wenigen Trainingseinheiten geht es Mittwoch dann schon weiter nach Amsterdam, zum Auftakt in der Nations League. Klopp hat ja für seine ersten vier Spiele fast zwei komplett unterschiedliche Kader nominiert. Heute trifft er unter anderem auf seinen neuen Stammtorhüter Marc-André Ter Stegen, Kapitän Joshua Kimmich und gleich sechs Neulinge. Thomas Bremser, Nachrichtenredaktion.
3: Und in der Bundesliga hat Paderborn mit 3:1 Hoffenheim besiegt. Schalke und Elversberg trennten sich 0:0 unentschieden. Und Leverkusen gewann 2:0 gegen Leipzig.
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1: Aktuell liegen wir in Saarland bei etwa 8 bis 9 Grad, dazu viele Wolken. Heute bleibt's trocken und im weiteren Verlauf des Tages werden um die 20 Grad erreicht. Und so wird's die nächsten Tage bei uns. Dienstag sonnig und klar, morgens um die 7 Grad, am Tag um die 20. Mittwoch weiter ohne Regen, Start bei rund 9 bis 10 Grad, nachmittags um die 21.
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1: Der Blick auf die Straßen. Vorsicht bitte auf der A6 von Metz und Saarbrücken in Richtung Kaiserslautern. Zwischen St. Ingbert Mitte und Rohrbach gibt es eine ungesicherte Unfallstelle auf dem Beschleunigungsstreifen. Wir wünschen euch eine gute Fahrt.
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1: Hallo, schönen guten Morgen. Ich bin Arndt-Timo Fischel und bei uns geht's rein in die nächste Stunde mit den besten Hits der Stadt. Hier in eurem City Radio. Weiter geht's mit The Beloved und Sweet Harmony. Direkt danach schicken wir euch mit The Human League und Don't You Want Me in den Tag.
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1: In Siersburg hat ein Gebäudebrand gestern für einen größeren Einsatz und einen Stromausfall gesorgt. Darüber spreche ich jetzt mit Heike Beerbach aus unserer Redaktion. Heike, was ist da grundsätzlich passiert?
2: Gestern Nachmittag hat in Siersburg ein leerstehendes Haus an der Hauptstraße gebrannt, in der Nähe der Autobahnabfahrt. Die Feuerwehr wurde gegen 14 Uhr alarmiert und hat vor Ort dann schnell gemerkt, das ist kein kleiner Brand, das Gebäude steht richtig in Flammen. Weil direkt am Einsatzort Freileitungen verlaufen, musste der Strom abgeschaltet werden. Dadurch war der Ortsteil mehrere Stunden ohne Strom.
1: Wie kam es denn dazu, dass der Einsatz so groß wurde?
2: Gemeldet war zuerst wohl nur ein kleinerer Flächenbrand. Als die ersten Kräfte ankamen, brannte aber das leerstehende Haus. Und es mussten weitere Einheiten und auch eine Drehleiter dazu geholt werden. Insgesamt waren rund 90 Feuerwehrleute im Einsatz aus mehreren Löschbezirken der Gemeinde. Schwierig war auch die Wasserversorgung, weil die nächsten Entnahmestellen weit weg waren. Die Feuerwehr musste dafür in beide Richtungen lange Schlauchleitungen legen.
1: Warum musste denn sogar die Bahnstrecke kurz gesperrt werden?
2: Das lag nach den bisherigen Angaben nicht direkt am Feuer. Offenbar hatten sich Schaulustige im Gleisbereich aufgehalten, um den Einsatz zu beobachten. Deshalb hat die Bahn die Strecke aus Sicherheitsgründen vorübergehend sperren lassen. Für die nahe Tankstelle bestand laut Einsatzleiter keine Gefahr. Kritisch war eher, dass die Flammen auf Vegetation und ein angrenzendes Waldstück hätten übergreifen können.
1: Wie geht es jetzt weiter?
2: Die Brandursache ist noch offen. Dazu muss jetzt ermittelt werden. Auch zur Schadenshöhe und dazu, ob jemand verletzt wurde, gab es zunächst keine gesicherten Angaben. Die Stromabschaltung war laut Feuerwehr nötig, damit die Einsatzkräfte sicher arbeiten konnten und es keinen Stromüberschlag gibt. Nach dem Rückbau der Drehleiter sollte die Versorgung wieder Schritt für Schritt hergestellt werden.
1: Fest steht also, ein leerstehendes Haus in Siersburg hat gestern für einen Großeinsatz gesorgt, samt Stromausfall und kurzer Bahnsperrung. Die Ursache ist noch unklar. Danke, Heike.
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1: Es ist 8:30. Die aktuellen Temperaturen für eure City. Saarbrücken 10, Dillingen 9, St. Ingbert 9, Illingen 8 und Tholey 8 Grad. Mehr vom Wetter gleich. Und damit ein kurzer Blick auf die Nachrichtenlage. Bei den Landtagswahlen in Berlin gewinnt die Linke, in Mecklenburg-Vorpommern siegt die AfD. Die CDU verpasst dort erstmals den Einzug ins Parlament. CDU-Chef und Kanzler Merz will trotz der Wahlniederlagen im Amt bleiben und hält an seinem Reformkurs fest. Der ukrainische Präsident Zelensky trifft diese Woche am Rande der UN-Generalversammlung in New York US-Präsident Trump. Und damit zu den Nachrichten aus dem Saarland.
2: Mit Vera Metz. Hallo. In Sulzbach hat die Feuerwehr gestern Nachmittag einen Jungen aus einem mehrere Meter tiefen Schacht gerettet. Das Kind ist nach bisherigen Erkenntnissen beim Spielen in den offenen oder zugänglichen Schacht geraten und nach unten gerutscht. Die Röhre ist eng gewesen, das hat die Rettung erschwert. Der Junge ist während des Einsatzes bei Bewusstsein und ansprechbar gewesen. Einsatzkräfte haben zuerst verhindert, dass er weiter abrutscht. Auch Spezialgerät der Feuerwehr Saarbrücken ist zum Einsatz gekommen. Nach der Rettung hat der Rettungsdienst das Kind medizinisch betreut. Zum Gesundheitszustand gibt es noch keine gesicherten Angaben. In Blieskastel hat ein Feuer am Samstagabend einen Wintergarten zerstört und den Dachstuhl eines Wohnhauses erfasst. Zwei Feuerwehrleute haben sich bei dem Einsatz verletzt. Die Einsatzkräfte haben schon auf der Anfahrt starken Rauch und Flammen gesehen. Danach hat die Feuerwehr einen massiven Löschangriff gestartet. Feuerwehrleute sind unter Atemschutz ins Gebäude gegangen. Außerdem hat die Drehleiter im Dachbereich geholfen. Im Haus haben die Einsatzkräfte eine vermisste Katze gefunden und dem Rettungsdienst übergeben. 61 Feuerwehrleute sind im Einsatz gewesen. Das Haus ist nach dem Brand nicht mehr bewohnbar. Ein Gebäudebrand hat gestern Nachmittag in Siersburg zu einem mehrstündigen Stromausfall geführt. Ein leerstehendes Haus an der Hauptstraße nahe dem Aralkreisverkehr hat in Vollbrand gestanden. Direkt am Einsatzort verlaufen zwei Freileitungen. Der Strom ist zum Schutz der Feuerwehr abgeschaltet worden. Nur so hat die Feuerwehr die Drehleiter sicher einsetzen können. Rund 90 Einsatzkräfte aus 8 Löschbezirken sind vor Ort gewesen. Die Wasserversorgung hat lange Schlauchleitungen nötig gemacht. Auch die benachbarte Bahnstrecke ist zeitweise gesperrt gewesen. Schaulustige haben sich im Gleisbereich aufgehalten. Zur Brandursache gibt es noch keine Angaben. Die SV Elversberg hat gestern beim FC Schalke 04 ein 0:0 geholt. In der Veltins Arena haben beide Mannschaften Chancen auf den Sieg gehabt. Elversbergs Torwart Nicolas Christoph hat mehrfach stark gehalten. Schalke hat vor allem über die Außenbahnen Druck gemacht. Die SVE hat mit viel Ballbesitz dagegen gehalten. Nach der Pause ist Elversberg gefährlicher geworden. David Mokwa hat den Pfosten getroffen. Die Szene hat wegen Abseits nicht gezählt. In der Schlussphase haben Noel Futkeo und Nicolas Mikkelsen frischen Schwung gebracht. Petkoff hat zweimal den späten Treffer verpasst. Am Ende nimmt Elversberg einen Punkt mit ins Saarland. Soweit das Neueste aus der Region für den Moment. Weitere Nachrichten findet ihr auf blaulichtreport-saarland.de.
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1: Draußen im Saarland, überwiegend bewölkt und frisch, so um die 8 Grad. In den kommenden Stunden ändert sich wenig, es bleibt trocken, später sind um die 20 Grad drin. Und so wird's die nächsten Tage bei uns. Dienstag mit klarem Himmel, früh etwa um 6 bis 7 Grad, tagsüber um die 20. Mittwoch ebenfalls trocken, morgens um die 9 und am Tag um die 20 bis 21 Grad.
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1: Uns liegen aktuell für das ganze Saarland keine Meldungen vor. Wir wünschen euch eine gute Fahrt.
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1: Hallo, schönen guten Morgen. Ich bin Arndt Timo Fischel und bei uns geht's rein in die nächste Stunde mit den besten Hits der Stadt hier in eurem City Radio. Weiter geht's jetzt mit den Soultans und Can't Take My Hands Off You. Und direkt danach mit einem echten Klassiker, It's a Sin von den Pet Shop Boys.

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1: 9 Uhr, die aktuellen Temperaturen für eure City. Heusweiler 10, Savellingen 10, Mandelbachtal 9, Ottweiler 9 und Freisen 7 Grad. Mehr vom Wetter gleich.
2: Und jetzt in Kürze das Wichtigste aus dem Saarland und der Region mit Vera Metz. Saarbrücken. Nach einem Unfall an der A620 sucht die Polizei Zeugen. Verletzt wurde niemand. Sachschaden vierstellig. Die SV Elversberg holt in Gelsenkirchen ein 0:0 gegen Schalke. Chancen gab es auf beiden Seiten, Tore nicht. In Blieskastel brannte ein Wintergarten. Flammen erreichten den Dachstuhl. 2 Feuerwehrleute wurden verletzt, eine Katze gerettet. Das Haus ist unbewohnbar. Ausführliches dazu gleich um 12:30. Jetzt die Meldungen aus aller Welt.
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3: Ich bin Katrin Müller. Super-GAU für die CDU bei den Landtagswahlen. In Mecklenburg-Vorpommern fliegt sie erstmals aus einem Landesparlament. In Berlin verliert sie klar gegen die Linke. Der Druck auf Kanzler und CDU-Chef Merz steigt damit weiter. Trotzdem will er im Amt bleiben, wie Merz am Abend sagte.
4: Was jetzt zu tun ist, erfordert Rückgrat, Standhaftigkeit und Geduld. Ich werde das aufbringen, als Parteivorsitzender der CDU und vor allem als Bundeskanzler unseres Landes.
3: In Berlin hat die Linke die Abgeordnetenhauswahl mit 25,7% der Stimmen klar gewonnen. Dahinter folgen die CDU mit 18,8% und die AfD mit 16,3% sowie Grüne und SPD. Das hat die Landeswahlleitung nach Auszählung aller Stimmen mitgeteilt. In Mecklenburg-Vorpommern gewinnt die AfD mit 38,2%, die SPD dahinter mit 35,5%. Auch Linke und Grüne ziehen in den Landtag ein. CDU und BSW scheitern knapp. Die deutsche Autoindustrie steckt in der Krise. Ganze Fabriken mit tausenden Jobs stehen vor einer ungewissen Zukunft und Errungenschaften wie die 35-Stunden-Woche werden zunehmend in Frage gestellt. Dagegen ruft die IG Metall heute bundesweit zu Protesten auf. Aktionen sind an mehr als 200 Orten geplant. In Russland ist die Kreml-Partei Geeintes Russland erwartungsgemäß zur Siegerin der Parlamentswahl erklärt worden. Nach den ersten Ergebnissen kommt sie auf gut 57% der Stimmen.
5: Die Kreml- und Kriegspartei Geeintes Russland sieht sich massiv gestärkt nach der Parlamentswahl. Sie kann wohl künftig mit einer Zweidrittelmehrheit regieren, hier in der Staatsduma in Moskau. Für Kreml-Chef Putin ist das eine wichtige Grundlage zur Fortsetzung seines Krieges gegen die Ukraine. Er will einen Sieg um jeden Preis. Dagegen sprechen Kreml-Gegner von einer Wahlfarce. Aus Moskau, Ulf Mauder.
3: Zum Fußball. Der neue Bundestrainer Jürgen Klopp empfängt heute den ersten Teil seines XXL-Kaders. Bis zum Mittag sollen alle Spieler in Herzogenaurach eintreffen. Dort bereitet sich das DFB-Team auf das erste Klopp-Länderspiel am Donnerstag gegen die Niederlande vor. Und in der Bundesliga hat Paderborn mit 3:1 Hoffenheim besiegt. Schalke und Elversberg trennten sich 0:0 unentschieden. Und Leverkusen gewann 2:0 gegen Leipzig.
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1: Im Saarland ist es gerade überwiegend bewölkt bei rund 8 Grad. In den kommenden Stunden bleibt der Himmel meist grau, Regen ist keiner dabei. Später geht's rauf auf um die 20 Grad. Und so wird's die nächsten Tage bei uns. Dienstag freundlich mit klarem Himmel, früh um die 7, tagsüber um die 20 Grad. Mittwoch ebenfalls trocken, um die 10 Grad am Morgen und etwa 21 am Tag.
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1: Der Blick auf die Straßen. Vorsicht bitte auf der A8 von Saarlouis in Richtung Neunkirchen. Zwischen Merchweiler und Friedrichsthal-Bildstock steht auf dem Standstreifen ein defektes Fahrzeug. Wir wünschen euch eine gute Fahrt.
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1: Hallo, schönen guten Morgen. Ich bin Arndt-Timo Fischel und bei uns geht's rein in die nächste Stunde mit den besten Hits der Stadt. Hier in eurem City Radio. Gleich geht's weiter mit Chris Rea und Julia und danach wird's tanzbar mit Lionel Richie und All Night Long.

0: Man denn bisher darüber, wie es zu dem Unfall gekommen ist?
1: Nach Angaben der Polizei waren beide Autos im zweispurigen Auffahrtsbereich unterwegs, also nebeneinander. Dann sind sie aus bislang ungeklärter Ursache zusammengestoßen. Das Problem ist, die Aussagen der Beteiligten reichen der Polizei im Moment nicht aus, um den Ablauf sicher nachzuvollziehen. Es ist also noch offen, wer wann wo gefahren ist und wodurch genau die Kollision ausgelöst wurde.
0: Und deshalb werden jetzt Zeugen gesucht?
1: Ja, genau. Die Polizei hofft auf andere Verkehrsteilnehmer, die den Unfall gesehen haben oder etwas zum Fahrverhalten der beiden Autos sagen können. Wichtig wären zum Beispiel Beobachtungen direkt auf der Auffahrt oder kurz vor dem Zusammenstoß. Hinweise nimmt die Polizeiinspektion St. Ingbert entgegen unter der Telefonnummer 06894 1000.
0: Was ist denn jetzt der nächste Schritt bei den Ermittlungen?
1: Die Polizei sammelt jetzt Hinweise und versucht, den Unfallhergang zu rekonstruieren. Wenn sich Zeugen melden, können deren Angaben helfen, die Aussagen der Beteiligten einzuordnen. Im Moment geht es also vor allem darum, Klarheit zu bekommen, wie es auf dieser zweispurigen Auffahrt genau zur Kollision gekommen ist.
0: Also, nach dem Unfall auf der A620 Auffahrt an der Bismarckbrücke in Saarbrücken sucht die Polizei weiter Zeugen. Verletzt wurde niemand, der genaue Ablauf ist aber noch unklar. Danke, Heike.
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1: Es ist 9:30. Die aktuellen Temperaturen für eure City. Völklingen 11, Lebach 11, Blieskastel 11, Eppelborn 11 und St. Wendel 10 Grad. Mehr vom Wetter gleich. Und damit ein kurzer Blick auf die Nachrichtenlage. CDU erlebt bei den Landtagswahlen ein Debakel und scheidet erstmals in Mecklenburg-Vorpommern aus dem Parlament aus. Kanzler Merz will dennoch im Amt bleiben. In Berlin gewinnt die Linke die Abgeordnetenhauswahl klar vor CDU und AfD. In Mecklenburg-Vorpommern siegt die AfD knapp vor der SPD. IG Metall ruft angesichts der Krise in der Autoindustrie für heute zu bundesweiten Protesten an mehr als 200 Standorten auf. Und damit zu den Nachrichten aus dem Saarland.
2: Mit Vera Metz. Hallo. Ein Gebäudebrand hat gestern Nachmittag in Siersburg für einen mehrstündigen Stromausfall gesorgt. Ein leerstehendes Haus an der Hauptstraße nahe dem Aralkreisverkehr hat gebrannt. Direkt am Einsatzort verlaufen zwei Freileitungen. Der Strom musste deshalb weg. Nur so konnte die Feuerwehr die Drehleiter sicher einsetzen. Rund 90 Einsatzkräfte waren vor Ort. Die Löschwasserversorgung hat viel Zeit gebraucht. Die Feuerwehr musste lange Schlauchleitungen verlegen. Auch die Bahnstrecke nebenan war kurz gesperrt. Schaulustige hatten sich im Gleisbereich aufgehalten. Angaben zur Brandursache, zur Schadenshöhe und zu Verletzten gibt es noch nicht. In Blieskastel hat es vorgestern Abend einen großen Feuerwehreinsatz gegeben. Ein Wintergarten hat in Vollbrand gestanden. Die Flammen haben auch Teile des Dachstuhls erfasst. Zwei Feuerwehrleute haben sich bei den Löscharbeiten verletzt. Sie sind im Bereich des Spitzbodens durch eine Decke gebrochen und haben Beinverletzungen erlitten. Der Rettungsdienst hat sie vor Ort versorgt. Die Feuerwehr hat außerdem eine vermisste Katze aus dem Haus gerettet. Das Tier hat Sauerstoff bekommen und ist danach wieder deutlich munterer gewesen. Insgesamt waren 61 Feuerwehrkräfte im Einsatz. Das Haus ist nach dem Brand nicht mehr bewohnbar. Nach einem Unfall auf der Auffahrt zur A620 in Saarbrücken sucht die Polizei Zeugen. Der Zusammenstoß ist vorgestern Nachmittag gegen 3:30 an der Auffahrt Bismarckbrücke passiert. Es geht um die Fahrtrichtung Mannheim. Zwei Autos fuhren dort nebeneinander im zweispurigen Auffahrtsbereich. Dann kam es zur Kollision. Die Polizei kennt den genauen Ablauf noch nicht. Die Aussagen der Beteiligten reichen dafür nicht aus. Verletzt hat sich niemand. An den Autos ist aber ein Schaden im vierstelligen Bereich entstanden. Die Polizei bittet Zeugen um Hinweise. Die SV Elversberg hat gestern beim FC Schalke 04 einen Punkt geholt. Das Spiel in der Veltins-Arena endete 0:0. Schalke kam besser in die Partie und hatte über die Außen einige gefährliche Szenen. SVE-Torwart Nicolas Christoph hat seine Mannschaft mehrfach im Spiel gehalten. Elversberg setzte auf Ballbesitz und kam nach der Pause zu besseren Chancen. David Mokwa traf nach einer Hereingabe den Pfosten. Zuvor stand aber Abseits im Raum. In der Schlussphase hatten beide Teams noch Möglichkeiten zum Sieg. Am Ende bleibt es beim torlosen Unentschieden. Soweit das Neueste aus der Region für den Moment. Weitere Nachrichten findet ihr auf blaulichtreport-saarland.de.
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1: Aktuell liegen wir in Saarland bei etwa 8 bis 9 Grad, dazu viele Wolken. Heute bleibt's trocken und im weiteren Verlauf des Tages werden um die 20 Grad erreicht. Und so wird's die nächsten Tage bei uns. Dienstag sonnig und klar, morgens um die 7 Grad, am Tag um die 20. Mittwoch weiter ohne Regen, Start bei rund 9 bis 10 Grad, nachmittags um die 21.
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1: Der Blick auf die Straßen. Vorsicht bitte auf der A8 von Saarlouis in Richtung Neunkirchen. Zwischen Merchweiler und Friedrichsthal-Bildstock steht ein defektes Fahrzeug auf dem Standstreifen. Wir wünschen euch eine gute Fahrt.
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1: Hallo, schönen guten Vormittag, ich bin Arndt-Timo Fischel und bei uns geht's rein in die nächste Stunde mit den besten Hits der Stadt, hier in eurem City-Radio. Heute ist übrigens der internationale Tag des Friedens. Weiter geht's jetzt mit Boyzone und Picture of You. Direkt danach Daniel Balavoie mit So wär Lamour.

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1: Goliath, ein mittelgroßer, unkastrierter Mischlingsrüde, lebt seit 2024 im Tierheim Linksbachhof. Auch wenn er nach außen hin präsent wirkt, ist er im Kern ein unsicherer Hund, der dringend klare Führung und Sicherheit durch seine Menschen benötigt. Während er bei Bezugspersonen sehr aufgeschlossen ist, zeigt er sich Fremden gegenüber misstrauisch und territorial wachsam. Gesucht wird ein hundeerfahrenes, kinderloses Zuhause ohne Kleintiere, das ihm ein geregeltes Umfeld und konsequente Strukturen bietet. Fotos und mehr findet ihr im Web.

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1: 10 Uhr. Die aktuellen Temperaturen für eure City. Riegelsberg 12, Schwalbach 12, Bexbach 11, Schiffweiler 11 und Namborn 11 Grad. Mehr vom Wetter gleich.
2: Und jetzt in Kürze das Wichtigste aus dem Saarland und der Region mit Sebastian Kant. Saarbrücken. Nach einem Unfall auf der A620 Auffahrt Bismarckbrücke sucht die Polizei Zeugen. Verletzt wurde niemand. Elversberg erkämpfte auf Schalke ein 0:0. Chancen gab es hüben wie drüben, Tore nicht. Blieskastel. Ein Wintergarten brannte, der Dachstuhl fing Feuer, zwei Feuerwehrleute wurden verletzt, eine Katze gerettet. Ausführliches dazu gleich um halb. Jetzt die Meldungen aus aller Welt.
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3: Ich bin Katrin Müller. In Berlin beraten heute die Bundesparteien über die Wahlergebnisse in Mecklenburg-Vorpommern und Berlin. Kanzler Merz steht massiv unter Druck nach dem Debakel für die CDU. In Berlin hat die Linke die Kanzlerpartei abgehängt. In Mecklenburg-Vorpommern ist sie sogar aus dem Parlament geflogen.
4: Merz spricht von einem Desaster, will aber die Reformen wie geplant durchziehen, geht also in die Offensive. Ob diese Strategie allerdings aufgeht, um sich zu retten, ist unklar, denn der Koalitionspartner SPD stellt bereits klar, wir müssen über die Reformen reden, die Botschaft der Wähler ernst nehmen. Und auch in der CDU rumort es gewaltig. Aber im Moment prescht niemand vor, um den Kanzlerjob zu übernehmen. Claudia Wächter, Nachrichtenredaktion.
3: Die deutsche Autoindustrie steckt in der Krise. Ganze Fabriken mit tausenden Jobs stehen vor einer ungewissen Zukunft und Errungenschaften wie die 35-Stunden-Woche werden zunehmend in Frage gestellt. Dagegen ruft die IG Metall heute bundesweit zu Protesten auf. Aktionen sind an mehr als 200 Orten geplant. Deutschland fordert von den Vereinten Nationen Fortschritte bei den Bemühungen zur Beendigung von Kriegen wie in der Ukraine sowie im Nahen und Mittleren Osten. Wenn die Staatengemeinschaft in diesen Tagen in New York zusammenkomme, dann dürfe es nicht nur um eine reine Bestandsaufnahme all der Krisenkonflikte und Kriege gehen. Das verlangte Außenminister Wadephul vor der Abreise zur UN-Generaldebatte in New York. Alle Verantwortlichen sollten bereit sein, ernsthaft um jeden noch so kleinen Schritt zur Lösung zu ringen, so Wadephul. Zum Sport. Der neue Bundestrainer Jürgen Klopp empfängt heute den ersten Teil seines XXL-Kaders. In Herzogenaurach bereitet sich das DFB-Team auf das erste Klopp-Länderspiel am Donnerstag gegen die Niederlande vor.
5: Es gibt einiges zu tun für den Neuen. Klopp muss nicht nur jede Menge Spieler kennenlernen, sondern ihnen auch seine Spielweise und Taktik erklären. Nach nur wenigen Trainingseinheiten geht es Mittwoch dann schon weiter nach Amsterdam, zum Auftakt in der Nations League. Klopp hat ja für seine ersten vier Spiele fast zwei komplett unterschiedliche Kader nominiert. Heute trifft er unter anderem auf seinen neuen Stammtorhüter Marc-André Ter Stegen, Kapitän Joshua Kimmich und gleich sechs Neulinge. Thomas Bremser, Nachrichtenredaktion.
3: Bis zum Mittag sollen alle Spieler in Herzogenaurach eintreffen.
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1: Im Saarland mäßig bewölkt, dazu um die 11 Grad. In den kommenden Stunden bleibt es überwiegend bewölkt und trocken, mit maximal etwa 17 Grad. Und so wird's die nächsten Tage bei uns. Dienstag sonnig und klar, morgens um die 6 bis 7 Grad, nachmittags um die 20. Mittwoch wieder freundlich, mit Sonne, später mal wolkiger, um die 8 bis 20 Grad.
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1: Uns liegen aktuell für das ganze Saarland keine Meldungen vor. Wir wünschen euch eine gute Fahrt. 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
1: Es ist 10:30. Die aktuellen Temperaturen für eure City: Pöttlingen 12, Saarlouis 12, Homburg 12, Neunkirchen 12 und Nofelgen 11 Grad. Mehr vom Wetter gleich. Und damit ein kurzer Blick auf die Nachrichtenlage. In Berlin beraten die Bundesparteien über die Wahlergebnisse. Kanzler Merz gerät nach CDU-Debakel unter Druck, will aber an Reformen festhalten. Die IG Metall ruft heute bundesweit zu Protesten gegen den Stellenabbau in der Autoindustrie auf. Aktionen sind an mehr als 200 Orten geplant. Deutschland fordert bei der UN-Generaldebatte mehr Engagement zur Lösung internationaler Konflikte. Außenminister Wadephul drängt auf konkrete Fortschritte. Und damit zu den Nachrichten aus dem Saarland.
2: Mit Sebastian Kant. Hallo. In Blieskastel hat am Samstagabend ein Wintergarten in Vollbrand gestanden. Die Flammen haben auch Teile des Dachstuhls eines Wohnhauses erfasst. Die Feuerwehr hat ein Übergreifen auf die Wohnräume verhindert. Das Haus ist nach dem Feuer trotzdem nicht mehr bewohnbar. Zwei Feuerwehrleute haben sich bei den Löscharbeiten am Bein verletzt. Sie sind im Bereich des Spitzbodens durch eine Decke gebrochen. Die Einsatzkräfte haben außerdem eine Katze aus dem Gebäude gerettet. Das Tier hat Sauerstoff bekommen und ist später wieder deutlich munterer gewesen. Insgesamt sind 61 Feuerwehrkräfte im Einsatz gewesen. Dazu kamen Rettungsdienst und Polizei. An der deutsch-luxemburgischen Grenze bei Perl hat die Bundespolizei einen 39 Jahre alten Franzosen festgenommen. Der Mann ist in der Nacht zum Montag mit einem Flixbus aus Brüssel unterwegs gewesen. Gegen 10 nach 12 haben Einsatzkräfte den Bus beim Grenzübertritt nach Deutschland kontrolliert. Dabei haben sie festgestellt, gegen den Mann liegt ein Haftbefehl vor. Er ist wegen eines Betäubungsmitteldelikts zur Festnahme ausgeschrieben gewesen. Eine Geldstrafe von 1.000 Euro hätte die Haft abwenden können. Der Mann hat den Betrag nicht zahlen können. Die Bundespolizei hat ihn in eine Justizvollzugsanstalt gebracht. Nach einem Unfall auf der Auffahrt zur A620 in Saarbrücken sucht die Polizei Zeugen. Zwei Autos sind am Wochenende gegen 3:30 am Nachmittag zusammengestoßen. Der Unfall ist im Bereich der Auffahrt Bismarckbrücke passiert, in Fahrtrichtung Mannheim. Nach Angaben der Polizei sind beide Wagen im zweispurigen Auffahrtsbereich nebeneinander gefahren. Der genaue Hergang ist noch unklar. Die Aussagen der Beteiligten reichen der Polizei bislang nicht aus. Verletzt hat sich niemand. An den Fahrzeugen ist aber Sachschaden im vierstelligen Bereich entstanden. Hinweise nimmt die Polizeiinspektion St. Ingbert entgegen. Zum Sport. Die SV Elversberg hat gestern einen Punkt beim FC Schalke 04 geholt. In der Veltins Arena haben sich beide Teams 0:0 getrennt. Schalke ist vor heimischer Kulisse etwas besser gestartet. SVE-Torwart Nicolas Christoph hat mehrmals stark gehalten. Auch Elversberg hat Chancen gehabt. Nach der Pause ist die Mannschaft von Trainer Vincent Wagner offensiv gefährlicher geworden. David Mokwa hat nach einer Hereingabe den Pfosten getroffen. Zuvor hat der Schiedsrichter aber auf Abseits entschieden. In der Schlussphase haben beide Teams noch Möglichkeiten gehabt. Ein Tor ist nicht mehr gefallen. Elversberg bleibt damit ohne Gegentreffer. Soweit das Neueste aus der Region für den Moment. Weitere Nachrichten findet ihr auf blaulichtreport-saarland.de.
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1: Im Saarland ist es aktuell mäßig bewölkt bei rund 11 Grad. In den kommenden Stunden bleibt der Himmel meist grau, trocken und die Temperaturen klettern auf etwa 17 Grad. Und so wird's die nächsten Tage bei uns. Dienstag freundlich mit viel Sonne, morgens um die 6 Grad, tagsüber um die 20. Mittwoch wieder sonnig, später mal mehr Wolken um die 9 bis 20 Grad.
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1: Uns liegen aktuell für das ganze Saarland keine Meldungen vor. Wir wünschen euch eine gute Fahrt.

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1: 11 Uhr, die aktuellen Temperaturen für eure City. Heusweiler 14, Savellingen 15, Mandelbachtal 14, Ottweiler 14 und Freisen 13 Grad. Mehr vom Wetter gleich.
2: Und jetzt in Kürze das Wichtigste aus dem Saarland und der Region mit Sebastian Kant. In Perl endete für einen 39-jährigen Franzosen die Flixbus-Reise. Die Bundespolizei vollstreckte einen Haftbefehl wegen eines Betäubungsmitteldelikts. 1000 Euro konnte er nicht zahlen. In Saarbrücken sucht die Polizei Zeugen nach einem Unfall auf der A620 Auffahrt Bismarckbrücke. Verletzt wurde niemand, es entstand vierstelliger Schaden. Sportlich holte die SV Elversberg auf Schalke ein 0:0. Ausführliches dazu gleich um halb. Jetzt die Meldungen aus aller Welt.
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3: Ich bin Katrin Müller. In Mecklenburg-Vorpommern fliegt die CDU aus dem Landtag. In Berlin verliert sie klar gegen die Linke. Der CDU-Vizechef Karl-Josef Laumann sieht trotzdem eine klare Rückendeckung für Kanzler und CDU-Chef Friedrich Merz. Die Parteispitze stehe hinter dem Kanzler, sagte Laumann, der Minister für Arbeit, Gesundheit und Soziales in NRW ist, beim Eintreffen zu Beratungen des Präsidiums der engsten Parteiführung. Laumann betonte, es sei absolut wichtig für Deutschland, in der jetzigen Situation klarzumachen, dass man eine Regierung habe, die im Amt bleibe. Mit einem bundesweiten Aktionstag stemmt sich die IG Metall gegen den Jobabbau und weitere Einschnitte für Beschäftigte der Automobilbranche. Die Gewerkschaft will heute bei rund 280 Aktionen mehr als 100.000 Menschen mobilisieren.
4: Zig Entlassungen, ganze Werke stehen auf der Kippe. Die Gewerkschaft macht nun mobil, fordert, dass die angeschlagene Branche investiert. Zum Beispiel in autonomes Fahren. Denn egal ob Audi, Mercedes, BMW und Co., das Made in Germany zieht nicht mehr. Die Konkurrenz aus China dagegen gibt Gas. Es gibt heute Sternmärsche und Kundgebungen, viele Aktionen unter dem Motto Zukunft statt Kahlschlag. Claudia Wächter, Nachrichtenredaktion.
3: Der ukrainische Staatschef Selenskyj hat für einen Besuch in New York in dieser Woche auch ein Treffen mit US-Präsident Trump angekündigt. Er habe mit Trump telefoniert, teilte Selenskyj bei Telegram mit. Das Treffen ist am Rande der Generalversammlung der Vereinten Nationen in New York geplant.
5: Selenskyj will nach den jüngsten Gesprächen mit US-Unterhändlern in Kiew nun wieder direkt mit US-Präsident Trump über den Krieg in der Ukraine sprechen. Dazu will er Wege einer Deeskalation und Sicherheitsfragen in New York erörtern. Details nannte Selenskyj zwar nicht, klar ist aber, dass es ihm erneut vor allem um Patriot-Abwehrraketen für die Luftverteidigung der Ukraine gehen dürfte. Selenskyj hatte zuletzt die USA eindringlich zur Abgabe der Waffen aufgefordert. Aus Moskau, Ulf Mauder.
3: 3 Jahre nach Einführung des Deutschland-Tickets steigen die Fahrgastzahlen im Linienverkehr mit Bussen und Bahnen weiterhin, wenn auch nur leicht. Im ersten Halbjahr 2026 wurden gut 5,7 Milliarden Fahrgäste im ÖPNV gezählt und damit 2% mehr als ein Jahr davor. Das hat das Statistische Bundesamt mitgeteilt. Im Fernverkehr sank die Anzahl der Fahrgäste hingegen leicht.
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1: Im Saarland haben wir gerade viele Wolken und ungefähr 11 Grad. Heute bleibt's trocken, die Sonne versteckt sich oft und es geht hoch auf um die 17 Grad. Und so wird's die nächsten Tage bei uns. Dienstag klar und sonnig, früh um die 6, am Tag um die 20 Grad. Mittwoch erneut viel Sonne, zwischendurch Wolken etwa 9 bis 20 Grad.
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1: Uns liegen aktuell für das ganze Saarland keine Meldungen vor. Wir wünschen euch eine gute Fahrt.

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1: Es ist 11:30. Die aktuellen Temperaturen für eure City. Saarbrücken 15, Dillingen 17, St. Ingbert 15, Illingen 15 und Tholey 15 Grad. Mehr vom Wetter gleich. Und damit ein kurzer Blick auf die Nachrichtenlage. Die CDU verliert in Mecklenburg-Vorpommern den Einzug in den Landtag und unterliegt in Berlin klar der Linken. Die Parteispitze unterstützt dennoch Kanzler Friedrich Merz. Die IG Metall protestiert heute bundesweit mit Sternmärschen und Kundgebungen gegen Jobabbau in der Automobilbranche und fordert Investitionen für die Zukunft. Der ukrainische Präsident Zelensky trifft US-Präsident Trump am Rande der UN-Vollversammlung in New York, um über den Ukraine-Krieg und Sicherheitsfragen zu sprechen. Und damit zu den Nachrichten aus dem Saarland.
2: Zu der Rohmeldung aus Saarbrücken gibt es eine Zeitunklarheit. Dort steht Samstag, 20. September 2026. Der 20. September 2026 ist aber ein Sonntag. Soll ich für den Unfall Samstag oder den 20. September übernehmen?
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1: Im Saarland mäßig bewölkt, dazu um die 11 Grad. In den kommenden Stunden bleibt es überwiegend bewölkt und trocken, mit maximal etwa 17 Grad. Und so wird's die nächsten Tage bei uns. Dienstag sonnig und klar, morgens um die 6 bis 7 Grad, nachmittags um die 20. Mittwoch wieder freundlich, mit Sonne, später mal wolkiger, um die 8 bis 20 Grad.
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1: Uns liegen aktuell für das ganze Saarland keine Meldungen vor. Wir wünschen euch eine gute Fahrt. 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
1: 12 Uhr. Die aktuellen Temperaturen für eure City: Riegelsberg 16, Schwalbach 17, Bexbach 17, Schiffweiler 16 und Namborn 16 Grad. Mehr vom Wetter gleich.
2: Und jetzt in Kürze das Wichtigste aus dem Saarland und der Region mit Sebastian Kant. Im Regionalverband Saarbrücken sucht Saar-Toto einen unbekannten Spiel-77-Millionär. Fast 4 Millionen Euro warten, der Schein wurde anonym abgegeben. In Haargarten brannten Vegetation, Gartenlaube und Hochsitz. Verletzt wurde niemand, die Ursache ist unklar. Bei Perl endete die Flixbusfahrt eines Franzosen. Haftbefehl, Geld nicht gezahlt, Justizvollzugsanstalt. Ausführliches dazu gleich um halb. Jetzt die Meldungen aus aller Welt.
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3: Ich bin Katrin Müller. In der Hauptstadt beraten die Bundesparteien über die Wahlen in Berlin und Mecklenburg-Vorpommern. Kanzler Merz steht massiv unter Druck nach dem Debakel für die CDU. In Berlin hat die Linke die Kanzlerpartei abgehängt. In Mecklenburg-Vorpommern ist sie sogar aus dem Parlament geflogen.
4: Merz spricht von einem Desaster, will aber die Reformen wie geplant durchziehen, geht also in die Offensive. Ob diese Strategie allerdings aufgeht, um sich zu retten, ist unklar, denn der Koalitionspartner SPD stellt bereits klar, wir müssen über die Reformen reden, die Botschaft der Wähler ernst nehmen. Und auch in der CDU rumort es gewaltig. Aber im Moment prescht niemand vor, um den Kanzlerjob zu übernehmen. Claudia Wächter, Nachrichtenredaktion.
3: Die deutsche Autoindustrie steckt in der Krise. Ganze Fabriken mit tausenden Jobs stehen vor einer ungewissen Zukunft und Errungenschaften wie die 35-Stunden-Woche werden zunehmend in Frage gestellt. Dagegen ruft die IG Metall heute bundesweit zu Protesten auf. An rund 280 Orten gibt es Aktionen. Die für Moskaus Angriffskrieg gegen die Ukraine maßgebliche Kreml-Partei Geeintes Russland hat bei der Parlamentswahl ihre bisherige Zweidrittelmehrheit in der Staatsduma massiv ausgebaut. Laut Daten der Zentralen Wahlkommission in Moskau kommt die seit mehr als 20 Jahren regierende Partei wohl auf voraussichtlich 355 Mandate, rund 20 mehr als bisher. Es ist das höchste Ergebnis ihrer Geschichte. Zum Fußball. Der neue Bundestrainer Jürgen Klopp empfängt heute den ersten Teil seines XXL-Kaders. In Herzogenaurach bereitet sich das DFB-Team auf das erste Klopp-Länderspiel am Donnerstag gegen die Niederlande vor.
5: Es gibt einiges zu tun für den Neuen. Klopp muss nicht nur jede Menge Spieler kennenlernen, sondern ihnen auch seine Spielweise und Taktik erklären. Nach nur wenigen Trainingseinheiten geht es Mittwoch dann schon weiter nach Amsterdam, zum Auftakt in der Nations League. Klopp hat ja für seine ersten vier Spiele fast zwei komplett unterschiedliche Kader nominiert. Heute trifft er unter anderem auf seinen neuen Stammtorhüter Marc-André Ter Stegen, Kapitän Joshua Kimmich und gleich sechs Neulinge. Thomas Bremser, Nachrichtenredaktion.
3: Für die Nationalmannschaft ist die Premiere mit Klopp als Bundestrainer der Neustart nach der großen WM-Enttäuschung im Sommer.
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1: Im Saarland ist es aktuell mäßig bewölkt bei rund 11 Grad. In den kommenden Stunden bleibt der Himmel meist grau, trocken und die Temperaturen klettern auf etwa 17 Grad. Und so wird's die nächsten Tage bei uns. Dienstag freundlich mit viel Sonne, morgens um die 6 Grad, tagsüber um die 20. Mittwoch wieder sonnig, später mal mehr Wolken um die 9 bis 20 Grad.
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1: Uns liegen aktuell für das ganze Saarland keine Meldungen vor. Wir wünschen euch eine gute Fahrt.

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1: Es ist halb eins, die aktuellen Temperaturen für eure City. Völklingen 18, Lebach 17, Blieskastel 17, Eppelborn 18 und St. Wendel 17 Grad. Mehr vom Wetter gleich. Und damit ein kurzer Blick auf die Nachrichtenlage. Kanzler Merz steht nach den Wahlniederlagen der CDU in Berlin und Mecklenburg-Vorpommern unter Druck, sieht aber keinen Grund für einen Rücktritt. Die IG Metall ruft heute bundesweit zu Protestaktionen gegen drohende Stellenverluste in der deutschen Autoindustrie auf. Die Kreml-Partei Geeintes Russland hat bei der Parlamentswahl ihre Zweidrittelmehrheit deutlich ausgebaut und erreicht ein Rekordergebnis. Und damit zu den Nachrichten aus dem Saarland.
2: Mit Sebastian Kant, hallo. Im Regionalverband Saarbrücken sucht Saartoto einen Lottomillionär oder eine Lottomillionärin. Bei der Zusatzlotterie Spiel 77 hat ein anonymer Tipp fast 4 Millionen Euro gewonnen. Der Spielschein stammt aus einer Lotto-Annahmestelle im Regionalverband. Der komplette Tipp hat 13,35 Euro gekostet. Das Kreuz bei Spiel 77 bringt jetzt 3.977.777 Euro. Der oder die Gewinnerin hat ohne Kundenkarte gespielt. Saartoto kann deshalb niemanden direkt benachrichtigen. Der Originalschein muss im Toto-Haus in Saarbrücken vorgelegt werden. Dafür bleiben 3 Jahre Zeit. Ein Online-Spieler aus dem Landkreis Saar-Louis hat bei derselben Ziehung 77.777 Euro gewonnen. In Haargarten in der Gemeinde Beckingen hat gestern Nachmittag ein Feuer eine größere Fläche erfasst. Auch eine Gartenlaube und ein Hochsitz haben gebrannt. Nach Leserangaben ist der Brand gegen 14 Uhr auf dem Haargarter Berg ausgebrochen. Einsatzkräfte aus Haargarten, Erbringen und Reimsbach sind vor Ort gewesen. Auch die Polizei ist nach diesen Angaben angerückt. Die Feuerwehr hat die Flammen schnell unter Kontrolle gebracht. Verletzt worden ist nach bisherigem Stand niemand. Zur Ursache gibt es noch keine offizielle Bestätigung. Leser sprechen von möglicher Brandstiftung. Ob die Polizei dazu ermittelt, ist noch unklar. Die Höhe des Sachschadens steht noch nicht fest. An der deutsch-luxemburgischen Grenze bei Perl hat die Bundespolizei einen 39 Jahre alten Franzosen festgenommen. Der Mann ist in der Nacht zu heute mit einem Flixbus aus Brüssel gekommen. Gegen 10 nach Mitternacht haben Einsatzkräfte den Bus beim Grenzübertritt von Luxemburg nach Deutschland kontrolliert. Bei der Überprüfung haben sie einen Haftbefehl festgestellt. Der 39-Jährige ist wegen eines Betäubungsmitteldelikts zur Festnahme ausgeschrieben gewesen. Er hätte 1.000 Euro zahlen müssen. Dann hätte er eine Haftstrafe vermeiden können. Das Geld hat er nicht aufgebracht. Die Bundespolizei hat ihn in eine Justizvollzugsanstalt gebracht. Dort muss er 40 Tage Ersatzfreiheitsstrafe verbüßen. Nach einem Unfall auf der Auffahrt zur A620 in Saarbrücken sucht die Polizei Zeugen. Der Zusammenstoß hat sich vorgestern Nachmittag gegen 3:30 ereignet. Betroffen ist die Auffahrt an der Bismarckbrücke in Richtung Mannheim. Nach Angaben der Polizei sind 2 Autos nebeneinander im zweispurigen Auffahrtsbereich gefahren. Dann sind beide Fahrzeuge zusammengestoßen. Der genaue Ablauf ist noch unklar. Die Aussagen der Beteiligten reichen der Polizei bisher nicht aus. Verletzt worden ist niemand. An den Autos ist Sachschaden im 4-stelligen Bereich entstanden. Wer den Unfall gesehen hat, soll sich bei der Polizeiinspektion St. Ingbert melden. Soweit das Neueste aus der Region für den Moment. Weitere Nachrichten findet ihr auf blaulichtreport-saarland.de.
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1: Im Saarland haben wir gerade viele Wolken und ungefähr 11 Grad. Heute bleibt's trocken, die Sonne versteckt sich oft und es geht hoch auf um die 17 Grad. Und so wird's die nächsten Tage bei uns. Dienstag klar und sonnig, früh um die 6, am Tag um die 20 Grad. Mittwoch erneut viel Sonne, zwischendurch Wolken etwa 9 bis 20 Grad.
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1: Der Blick auf die Straßen. Vorsicht bitte auf der A8 von Salou in Richtung Luxemburg. In der Einfahrt Merzig-Schwemlingen gibt es eine ungesicherte Unfallstelle. Wir wünschen euch eine gute Fahrt.

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1: 13 Uhr. Die aktuellen Temperaturen für eure City. Heusweiler 19, Savellingen 19, Mandelbachtal 17, Ottweiler 18 und Freisen 16 Grad. Mehr vom Wetter gleich.
2: Und jetzt in Kürze das Wichtigste aus dem Saarland und der Region mit Sebastian Kant. Im Regionalverband Saarbrücken sucht Saar-Toto einen unbekannten Spiel-77-Gewinner. Fast 4 Millionen Euro warten, weil der Schein anonym abgegeben wurde. Auf dem Hagarter Berg brannten trockene Fläche, Gartenlaube und Hochsitz. Verletzt wurde niemand, die Ursache ist unklar. In Perl stoppte die Bundespolizei einen Flixbus. Ein 39-jähriger Franzose muss wegen offener Geldstrafe 40 Tage in Haft. Ausführliches dazu gleich um halb. Jetzt die Meldungen aus aller Welt.
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3: Ich bin Katrin Müller. In Mecklenburg-Vorpommern fliegt die CDU aus dem Landtag, in Berlin verliert sie klar gegen die Linke. Der CDU-Vizechef Karl-Josef Laumann sieht trotzdem eine klare Rückendeckung für Kanzler und CDU-Chef Friedrich Merz. Die Parteispitze stehe hinter dem Kanzler, sagte Laumann vor den Beratungen des Präsidiums in Berlin. In Mecklenburg-Vorpommern will Ministerpräsidentin Manuela Schwesig mit Grünen und Linken über ein Regierungsbündnis sprechen. Das sagte Schwesig nach Gremiensitzungen in der SPD-Zentrale in Berlin. Stärkste Kraft wurde zwar die AfD, keiner der anderen Parteien will aber mit ihr zusammenarbeiten. Mit einem bundesweiten Aktionstag stemmt sich die IG Metall gegen den Jobabbau und weitere Einschnitte für Beschäftigte der Automobilbranche. Die Gewerkschaft will heute bei rund 280 Aktionen mehr als 100.000 Menschen mobilisieren.
4: Zig Entlassungen, ganze Werke stehen auf der Kippe. Die Gewerkschaft macht nun mobil, fordert, dass die angeschlagene Branche investiert. Zum Beispiel in autonomes Fahren. Denn egal ob Audi, Mercedes, BMW und Co., das Made in Germany zieht nicht mehr. Die Konkurrenz aus China dagegen gibt Gas. Es gibt heute Sternmärsche und Kundgebungen, viele Aktionen unter dem Motto Zukunft statt Kahlschlag. Claudia Wächter, Nachrichtenredaktion.
3: Der ukrainische Staatschef Selenskyj hat für einen Besuch in New York in dieser Woche auch ein Treffen mit US-Präsident Trump angekündigt. Er habe mit Trump telefoniert, teilte Selenskyj bei Telegram mit. Das Treffen ist am Rande der Generalversammlung der Vereinten Nationen in New York geplant.
5: Selenskyj will nach den jüngsten Gesprächen mit US-Unterhändlern in Kiew nun wieder direkt mit US-Präsident Trump über den Krieg in der Ukraine sprechen. Dazu will er Wege einer Deeskalation und Sicherheitsfragen in New York erörtern. Details nannte Selenskyj zwar nicht, klar ist aber, dass es ihm erneut vor allem um Patriot-Abwehrraketen für die Luftverteidigung der Ukraine gehen dürfte. Aus Moskau, Ulf Mauder.
3: 3 Jahre nach Einführung des Deutschland-Tickets steigen die Fahrgastzahlen im Linienverkehr mit Bussen und Bahnen weiterhin, wenn auch nur leicht. Im ersten Halbjahr 2026 wurden gut 5,7 Milliarden Fahrgäste im ÖPNV gezählt und damit 2% mehr als ein Jahr davor. Das hat das Statistische Bundesamt mitgeteilt. Im Fernverkehr sank die Anzahl der Fahrgäste hingegen leicht.
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1: Im Saarland mäßig bewölkt, dazu um die 11 Grad. In den kommenden Stunden bleibt es überwiegend bewölkt und trocken, mit maximal etwa 17 Grad. Und so wird's die nächsten Tage bei uns. Dienstag sonnig und klar, morgens um die 6 bis 7 Grad, nachmittags um die 20. Mittwoch wieder freundlich, mit Sonne, später mal wolkiger, um die 8 bis 20 Grad.
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1: Der Blick auf die Straßen. Vorsicht bitte auf der A8 von Saarlouis in Richtung Luxemburg. In der Einfahrt Merzig-Schwemlingen gibt es eine ungesicherte Unfallstelle. Wir wünschen euch eine gute Fahrt.

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1: Es ist 13:30. Die aktuellen Temperaturen für eure City: Püttlingen 20, Saarlouis 20, Homburg 18, Neunkirchen 18 und Nofelden 18 Grad. Mehr vom Wetter gleich. Und damit ein kurzer Blick auf die Nachrichtenlage. CDU verliert in Mecklenburg-Vorpommern und Berlin an Zustimmung. Parteivize Laumann sichert dennoch Kanzler Merz Rückendeckung zu. Ministerpräsidentin Schwesig plant Gespräche mit Grünen und Linken über ein Regierungsbündnis in Mecklenburg-Vorpommern. AfD bleibt isoliert. IG Metall protestiert mit bundesweiten Aktionen gegen Jobabbau in der Automobilbranche. Mehr als 100.000 Teilnehmer werden erwartet. Und damit zu den Nachrichten aus dem Saarland.
2: Mit Sebastian Kant. Hallo. Im Regionalverband Saarbrücken sucht Saar-Toto einen neuen Millionär. Oder eine neue Millionärin. Bei der Zusatzlotterie Spiel 77 hat ein anonymer Tipp fast 4 Millionen Euro gebracht. Genau geht es um 3.977.777 Euro. Der Spielschein stammt aus einer Lotto-Annahmestelle im Regionalverband Saarbrücken. Der komplette Tipp hat nur 13,35 Euro gekostet. Der Gewinner hat ohne Kundenkarte gespielt. Saar-Toto kennt den Namen deshalb nicht. Zum Auszahlen braucht Saar-Toto den Originalschein. Der Anspruch gilt 3 Jahre. Bei derselben Ziehung hat ein Online-Spieler aus dem Landkreis Saarlouis weitere 77.777 Euro gewonnen. Dieses Geld zahlt Saar-Toto automatisch aus. In Haargarten hat gestern Nachmittag ein Feuer eine größere Fläche auf dem Haargarter Berg erfasst. Auch eine Gartenlaube und ein Hochsitz haben gebrannt. Nach Angaben von Lesern ist der Brand gegen 14 Uhr ausgebrochen. Einsatzkräfte aus Haargarten, Erbringen und Reimsbach sind vor Ort gewesen. Auch die Polizei ist im Einsatz gewesen. Die Feuerwehr hat den Brand schnell unter Kontrolle gebracht. Verletzt ist nach bisherigen Informationen niemand. Leser nennen eine vorsätzliche Brandlegung als mögliche Ursache. Eine Bestätigung der Polizei gibt es dazu bislang nicht. Die Höhe des Sachschadens ist noch nicht bekannt. Für einen 39 Jahre alten Franzosen hat eine Busfahrt aus Brüssel in Perl geendet. Die Bundespolizei hat den Mann in der Nacht zu heute an der deutsch-luxemburgischen Grenze kontrolliert. Der Flixbus ist aus Luxemburg nach Deutschland gekommen. Gegen den 39-Jährigen hat ein Haftbefehl vorgelegen. Es geht um ein Betäubungsmitteldelikt. Der Mann hätte 1.000 Euro zahlen können. Dann hätte er die Haft vermieden. Das Geld hat er nicht aufbringen können. Die Bundespolizei hat ihn festgenommen und in eine Justizvollzugsanstalt gebracht. Dort muss er nun 40 Tage Ersatzfreiheitsstrafe verbüßen. Nach einem Unfall auf der Auffahrt zur A620 in Saarbrücken sucht die Polizei Zeugen. 2 Autos sind am Samstagnachmittag zusammengestoßen. Der Unfall ist gegen 15.30 Uhr an der Auffahrt Bismarckbrücke passiert. Beide Wagen sind dort nebeneinander in Richtung Mannheim gefahren. Der genaue Hergang ist noch unklar. Die Aussagen der Beteiligten reichen der Polizei bislang nicht aus. Verletzt ist niemand. An den Autos ist Sachschaden im 4-stelligen Bereich entstanden. Wer den Unfall gesehen hat, soll sich bei der Polizeiinspektion St. Ingbert melden. Soweit das Neueste aus der Region für den Moment. 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
1: Im Saarland ist es aktuell mäßig bewölkt bei rund 11 Grad. In den kommenden Stunden bleibt der Himmel meist grau, trocken und die Temperaturen klettern auf etwa 17 Grad. Und so wird's die nächsten Tage bei uns. Dienstag freundlich mit viel Sonne, morgens um die 6 Grad, tagsüber um die 20. Mittwoch wieder sonnig, später mal mehr Wolken um die 9 bis 20 Grad.
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1: Uns liegen aktuell für das ganze Saarland keine Meldungen vor. Wir wünschen euch eine gute Fahrt.

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1: Und jetzt in Kürze das Wichtigste aus dem Saarland und der Region mit Andreas Klein. Im Regionalverband Saarbrücken sucht Saartoto einen unbekannten Spiel-77-Millionär. Knapp 3,88 Millionen Euro warten. Der Schein wurde anonym abgegeben. In Haargarten brannten am Sonntag Fläche, Gartenlaube und Hochsitz. Verletzt wurde niemand, die Ursache ist offen. In Perl endete für einen 39-jährigen Franzosen die Flixbusfahrt. Haftbefehl, 1000 Euro nicht gezahlt, nun 40 Tage Ersatzhaft. Ausführliches dazu gleich um halb. Jetzt die Meldungen aus aller Welt.
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2: Ich bin Thomas Pleskin. Der Druck auf Kanzler Friedrich Merz dürfte nach dem schlechten Abschneiden der CDU bei den Landtagswahlen weiter steigen. Er will aber weitermachen. Heute kommen in Berlin die Führungsgremien der CDU zusammen. Die SPD erwartet von der Union jetzt Bewegung bei umstrittenen Reformvorhaben.
3: Merz denkt nicht an Rücktritt, er will um seine Ämter kämpfen und den geplanten Reformkurs fortsetzen. Seine politische Zukunft hängt unter anderem von den CDU-Landesparteichefs ab. Im Moment scheinen sie noch hinter Merz zu stehen. Unkalkulierbar ist aber der Druck, der von der Basis auf Merz und die Parteispitze entstehen kann. Der Kanzler wackelt gewaltig, Merz muss Vertrauen zurückgewinnen und vor allem das bereits beschlossene Reformpaket auch gegen Widerstände aus der SPD durchsetzen. Daran wird die CDU ihn messen. Geht das schief, dürfte für ihn als Kanzler und Parteichef Schluss sein. David Riemer, Nachrichtenredaktion.
2: Mecklenburg-Vorpommerns Ministerpräsidentin Schwesig will nach der Landtagswahl mit Linken und Grünen über eine gemeinsame Regierung sprechen. Die SPD-Politikerin kündigte an, den Parteigremien entsprechende Gespräche vorzuschlagen. Die bisherige Zweierkoalition aus SPD und Linken hat keine Mehrheit mehr. Auch die AfD als stärkste Kraft beansprucht den Auftrag zur Regierungsbildung, rechnet nach eigenen Angaben aber mit einer rot-rot-grünen Koalition. Immer mehr Menschen sind mit Bussen und Bahnen unterwegs. Knapp 6 Milliarden waren es im ersten Halbjahr, 2% mehr als im Vorjahr. Das hat das Statistische Bundesamt errechnet. Ein Plus, das auch am Deutschlandticket liegt.
4: Es läuft, zumindest im Nah- und Regionalverkehr. Allerdings im Fernverkehr, da gingen die Fahrgastzahlen zurück, vor allem bei der Bahn. Und das, sagen die Statistiker, liege vor allem an wetterbedingten Ausfällen oder Verspätungen. Im Moment kostet das Deutschlandticket gut 60 Euro im Monat. Doch angesichts der aktuellen horrenden Spritpreise fordern viele, das Ticket muss schnell wieder billiger werden. Claudia Wächter, Nachrichtenredaktion.
2: Die Kreml-Partei Geeintes Russland hat bei der Parlamentswahl ihre bisherige Zweidrittelmehrheit in der Staatsduma massiv ausgebaut. Laut Daten der Zentralen Wahlkommission in Moskau kommt die seit mehr als 20 Jahren regierende Partei auf rund 20 Mandate mehr als bisher. Kreml-Chef Putin dürfte die Wahl als Signal für die Fortsetzung der Invasion in der Ukraine werten.
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6: Dichte Wolken im Saarland. Aktuell um die 20 Grad. Regen ist keiner dabei und das bleibt auch im weiteren Tagesverlauf so. Trocken und mild. Maximal um die 21 Grad. Und so wird's die nächsten Tage bei uns. Dienstag startet frisch mit um die 8 Grad. Dann sonnig und um die 20. Mittwoch bleibt trocken, ähnlich mild, aber zwischendurch deutlich wolkiger.
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6: Uns liegen aktuell für das ganze Saarland keine Meldungen vor. Wir wünschen euch eine gute Fahrt.
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6: Hallo, schönen guten Nachmittag. Ich bin Melanie Schneider und bei uns geht's rein in die nächste Stunde mit den besten Hits der Stadt hier in eurem City Radio. Weiter geht's mit Amy McDonald und This is the Life. Danach wird's tanzbar mit La Bouche und Sweet Dreams.
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1: Ein Lottoschein aus dem Regionalverband Saarbrücken ist fast 4 Millionen Euro wert. Aber noch weiß offenbar niemand, wem er gehört. Darüber spreche ich mit Sebastian Kant aus der Redaktion.
2: Genau, es geht um einen Gewinn bei der Zusatzlotterie Spiel 77. Irgendwo im Regionalverband Saarbrücken wurde ein anonymer Lottoschein abgegeben, der jetzt 3.977.777 Euro wert ist. Der komplette Tipp hat gerade mal 13 Euro und ein paar Cent gekostet. Das Entscheidende war das Zusatzkreuz bei Spiel 77.
1: Sebastian, wie kann es denn sein, dass Saartotto den Gewinner oder die Gewinnerin nicht einfach informiert?
2: Der Schein wurde ohne Kundenkarte gespielt. Das heißt, Saartotto hat keine Kontaktdaten und kann nicht sehen, wer diesen Tipp abgegeben hat. Der Gewinner oder die Gewinnerin muss sich also selbst melden. Deshalb ist der wichtigste Rat gerade, wer im Regionalverband Saarbrücken Lotto gespielt hat, sollte seinen Schein unbedingt noch einmal prüfen.
1: Und was muss man machen, wenn man glaubt, das könnte mein Schein sein?
2: Dann braucht man auf jeden Fall den Originalspielschein. Der muss bei Saartotto im Toto-Haus in Saarbrücken vorgelegt werden. Prüfen kann man den Schein vorher zum Beispiel über die Saartotto-App, per Barcode oder über die Spielauftragsnummer. Zeitdruck gibt es nicht sofort. Der Gewinn kann noch 3 Jahre lang geltend gemacht werden.
1: War das ein einzelner Glückstreffer oder läuft es im Saarland gerade generell gut beim Lotto?
2: Es war nicht der einzige größere Treffer bei dieser Ziehung. Ein Online-Spieler aus dem Landkreis Saar-Louis hat bei Spiel 77 zusätzlich 77.777 Euro gewonnen. Weil er über die App gespielt hat und registriert ist, wird ihm das Geld automatisch ausgezahlt. Insgesamt ist es für das Saarland ein auffällig starkes Lottojahr. Seit Jahresbeginn gab es schon 17 Gewinne ab 100.000 Euro. 6 davon waren Millionengewinne. Der größte Treffer lag Anfang des Jahres bei mehr als 53 Millionen Euro im Euro-Jackpot.
1: Also, im Regionalverband Saarbrücken könnte gerade jemand einen Lottoschein besitzen, der fast 4 Millionen Euro wert ist. Wer zuletzt anonym gespielt hat, sollte besser nochmal ganz genau nachschauen. Danke, Sebastian.
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1: Es ist 2:30. Die aktuellen Temperaturen für eure City. Saarbrücken 21, Dillingen 21, St. Ingbert 20, Illingen 19 und Troley 19 Grad. Mehr vom Wetter gleich. Und damit ein kurzer Blick auf die Nachrichtenlage. CDU verliert in Mecklenburg-Vorpommern und Berlin an Zustimmung. Parteivize Laumann sichert dennoch Kanzler Merz Rückendeckung zu. Ministerpräsidentin Schwesig plant Gespräche mit Grünen und Linken über ein Regierungsbündnis in Mecklenburg-Vorpommern. AfD bleibt isoliert. IG Metall protestiert mit bundesweiten Aktionen gegen Jobabbau in der Automobilbranche. Mehr als 100.000 Teilnehmer werden erwartet. Und damit zu den Nachrichten aus dem Saarland.
2: Mit Andreas Klein. Hallo. Im Regionalverband Saarbrücken sucht Saartoto einen neuen Millionär. Bei der Zusatzlotterie Spiel 77 hat ein bislang unbekannter Tipper fast 4 Millionen Euro gewonnen. Genau sind es 3.977.777 Euro. Jemand hat den Spielschein anonym in einer Lotto-Annahmestelle abgegeben. Der Tipp hat 13,35 Euro gekostet. Eine Kundenkarte hat der Gewinner nicht genutzt. Saartoto kann ihn deshalb nicht direkt informieren. Der Originalschein muss im Toto-Haus in Saarbrücken vorgelegt werden. Dafür bleiben 3 Jahre Zeit. Bei derselben Ziehung hat ein Online-Spieler aus dem Landkreis Saarlouis weitere 77.777 Euro gewonnen. Auf dem Hagarter Berg in Beckingen hat gestern Nachmittag ein Feuer eine größere Fläche erfasst. Auch eine Gartenlaube und ein Hochsitz haben gebrannt. Leser berichten, der Brand ist gegen 14 Uhr ausgebrochen. Einsatzkräfte aus Hagarten, Erbringen und Reimsbach sind vor Ort gewesen. Auch die Polizei ist demnach ausgerückt. Die Feuerwehr hat die Flammen schnell unter Kontrolle gebracht. Verletzte gibt es nach bisherigem Stand nicht. Leser nennen vorsätzliche Brandlegung als mögliche Ursache. Eine offizielle Bestätigung der Polizei liegt dazu aber noch nicht vor. Die Höhe des Sachschadens ist unklar. An der deutsch-luxemburgischen Grenze hat die Bundespolizei heute Nacht einen 39 Jahre alten Franzosen festgenommen. Der Mann hat in einem Flixbus aus Brüssel gesessen. Gegen 0.10 Uhr haben Einsatzkräfte den Bus bei Perl kontrolliert. Bei der Überprüfung hat die Bundespolizei einen Haftbefehl festgestellt. Der Mann ist wegen eines Betäubungsmitteldelikts zur Festnahme ausgeschrieben. Er hat eine Geldstrafe von 1.000 Euro zahlen müssen. Sonst drohen 40 Tage Ersatzfreiheitsstrafe. Der 39-Jährige hat das Geld nicht aufbringen können. Die Bundespolizei hat ihn in eine Justizvollzugsanstalt gebracht. Nach einem Unfall auf der Auffahrt zur A620 in Saarbrücken sucht die Polizei Zeugen. Der Unfall ist vorgestern Nachmittag gegen 15.30 Uhr passiert. Betroffen ist die Auffahrt Bismarckbrücke in Fahrtrichtung Mannheim. 2 Autos sind dort im zweispurigen Auffahrtsbereich nebeneinander gefahren. Aus bislang ungeklärter Ursache sind beide Fahrzeuge zusammengestoßen. Die Aussagen der Beteiligten reichen der Polizei noch nicht für eine sichere Rekonstruktion. Verletzte gibt es nicht. An den Autos ist Sachschaden im 4-stelligen Bereich entstanden. Die Polizeiinspektion St. Ingbert bittet Zeugen um Hinweise. Soweit das Neueste aus der Region. Für den Moment. 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
1: Im Saarland hängen gerade graue Wolken bei Temperaturen um die 20 Grad. In den nächsten Stunden ändert sich wenig, es bleibt trocken und mehr als rund 21 Grad sind nicht drin. Und so wird's die nächsten Tage bei uns. Dienstag viel klarer Himmel, früh um die 8 bis 9 Grad, später um die 20. Mittwoch ebenfalls trocken, um die 20 mit einigen Wolken.
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1: Der Blick auf die Straßen. Zwischen Baltersweiler und St. Wendel ist die L132 gesperrt. Wenn ihr ortskundig seid, umfahrt das Gebiet weiträumig. Wir wünschen euch eine gute Fahrt.
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1: Hallo, schönen guten Nachmittag. Ich bin Melanie Schneider und bei uns geht's rein in die nächste Stunde mit den besten Hits der Stadt hier in eurem City Radio. Weiter geht's mit Natural Born Hippies und Am I Not Sweet. Danach wird's musikalisch mit Heinz Rudolf Kunze und Finden Sie Mabel.

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1: 15 Uhr, die aktuellen Temperaturen für eure City. Heusweiler 21, Saarbellingen 21, Mandelbachtal 20, Ottweiler 20 und Freisen 18 Grad. Mehr vom Wetter gleich.
2: Und jetzt in Kürze das Wichtigste aus dem Saarland und der Region mit Andreas Klein. Im Regionalverband Saarbrücken wartet ein unbekannter Lottospieler auf fast 4 Millionen Euro. Saartotto kann niemanden benachrichtigen. In Haargarten brannten Vegetation, Gartenlaube und Hochsitz. Verletzt wurde niemand, die Ursache ist offen. Bei Perl nahm die Bundespolizei einen Franzosen im Flixbus fest. Er konnte seine Geldstrafe nicht zahlen. Ausführliches dazu gleich um halb. Jetzt die Meldungen aus aller Welt.
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3: Ich bin Thomas Bleskin. CDU-Chef Friedrich Merz hat das Ausscheiden seiner Partei aus dem Landtag in Mecklenburg-Vorpommern als tiefe Zäsur bezeichnet. Der Bundeskanzler sprach von einem dramatischen und einmaligen Ergebnis für die CDU. Die Partei hatte mit 4,9% erstmals den Einzug in ein Landesparlament verpasst.
4: Dass wir die 5%-Hürde nicht überwinden konnten und dass eine ganze Landtagsfraktion aus dem Landtag heraus fällt. Das ist ein schwerer Schlag und das wird auch für uns lange nachhallen. Wir werden uns über diese Konsequenzen noch lange zu unterhalten haben.
3: Merz räumte ein, dass auch die Bundespolitik und seine eigene Person bei dem Ergebnis eine große Rolle gespielt hätten. Die Gründe für das Ergebnis reichten nach seinen Worten aber weit darüber hinaus. Mecklenburg-Vorpommerns Ministerpräsidentin Schwesig will nach der Landtagswahl mit Linken und Grünen über eine gemeinsame Regierung sprechen. Die SPD-Politikerin kündigte an, den Parteigremien entsprechende Gespräche vorzuschlagen. Die bisherige Zweierkoalition aus SPD und Linken hat keine Mehrheit mehr. Auch die AfD als stärkste Kraft beansprucht den Auftrag zur Regierungsbildung, rechnet nach eigenen Angaben aber mit einer rot-rot-grünen Koalition. Immer mehr Menschen in Deutschland sind mit Bussen und Bahnen unterwegs. Knapp 6 Milliarden waren es im ersten Halbjahr, 2% mehr als im Vorjahr. Das hat das Statistische Bundesamt errechnet. Ein Plus, das auch am Deutschlandticket liegt.
5: Es läuft, zumindest im Nah- und Regionalverkehr. Allerdings im Fernverkehr, da gingen die Fahrgastzahlen zurück, vor allem bei der Bahn. Und das, sagen die Statistiker, liege vor allem an wetterbedingten Ausfällen oder Verspätungen. Im Moment kostet das Deutschlandticket gut 60 Euro im Monat. Doch angesichts der aktuellen horrenden Spritpreise fordern viele, das Ticket muss schnell wieder billiger werden. Claudia Wächter, Nachrichtenredaktion.
3: Und zum Fußball. Bundestrainer Jürgen Klopp hat vor seinen ersten Nations League-Spielen eine Änderung im deutschen Kader vorgenommen. Karim Adeyemi rückt für Bayern-Profi Lennart Karl in das 24-köpfige Aufgebot für die Partien gegen die Niederlande und Griechenland. Karl wechselt dafür in den zweiten Kader.
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1: Im Saarland ist es gerade bedeckt, dazu um die 20 Grad. In den kommenden Stunden bleibt der Himmel meist grau und trocken, mit Höchstwerten um die 20 bis 21 Grad. Und so wird's die nächsten Tage bei uns. Dienstag freundlich mit viel klarem Himmel, morgens um die 8 bis 9 Grad, tagsüber um die 20. Mittwoch wieder um die 20, trocken mit mehr Wolken.
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1: Der Blick auf die Straßen. Die L132 Gudesbergstraße ist zwischen Baltersweiler und St. Wendel gesperrt. Wenn ihr ortskundig seid, umfahrt das Gebiet weiträumig. Wir wünschen euch eine gute Fahrt.
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1: Hallo, schönen guten Nachmittag. Ich bin Melanie Schneider und bei uns geht's rein in die nächste Stunde mit den besten Hits der Stadt hier in eurem City Radio. Gleich hört ihr Texas mit Summer Sun und danach wird's richtig entspannt mit Key Largo von Bertie Higgins.
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1: Auf dem Hagarter Berg in Beckingen hat gestern Nachmittag ein Feuer eine größere Fläche erfasst. Darüber spreche ich jetzt mit Sebastian Kant aus unserer Redaktion. Sebastian, was ist da grundsätzlich passiert?
2: Gestern Nachmittag hat es auf dem Hagarter Berg gebrannt, also in der Gemeinde Beckingen. Betroffen war offenbar eine größere trockene Fläche, außerdem eine Gartenlaube und ein Hochsitz. Nach Angaben von Leserinnen und Lesern ist das Feuer gegen 14 Uhr ausgebrochen. Die Feuerwehr hatte den Brand wohl recht schnell unter Kontrolle. Verletzt wurde nach bisherigem Stand niemand.
1: Wie hat sich das Feuer denn ausgebreitet? Weiß man da schon genaueres?
2: Nach Angaben eines Lesers soll das Feuer im Bereich des Hochsitzes angefangen haben. Von dort aus haben sich die Flammen dann über die trockene Vegetation in Richtung Straße ausgebreitet. Auf Bildern, die nach dem Brand entstanden sein sollen, ist eine deutlich verkohlte Fläche zu sehen. Im Einsatz waren nach Leserangaben mehrere Löschbezirke, unter anderem aus Hagarten, Erbringen und Reimsbach. Außerdem soll auch die Polizei vor Ort gewesen sein.
1: Und wie geht es jetzt weiter? Ist die Ursache schon klar?
2: Offiziell bestätigt ist die Brandursache im Moment noch nicht. Aus Leserkreisen heißt es zwar, dass eine vorsätzliche Brandlegung im Raum stehen könnte, aber dafür gibt es bislang keine Bestätigung der Polizei. Ob tatsächlich wegen Brandstiftung ermittelt wird, ist also noch offen. Klar ist nur, durch das schnelle Eingreifen der Feuerwehr blieb es nach aktuellem Stand bei Sachschäden. Wie hoch die sind, weiß man noch nicht.
1: Also, gestern Nachmittag hat es auf dem Hagarter Berg bei Beckingen gebrannt. Verletzt wurde niemand, die Ursache ist aber noch unklar. Danke, Sebastian.
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1: Und damit ein kurzer Blick auf die Nachrichtenlage. CDU-Chef Friedrich Merz bezeichnet das Ausscheiden seiner Partei aus dem Landtag in Mecklenburg-Vorpommern als schwere Zäsur und verweist auf bundespolitische Einflüsse. Nach der Landtagswahl in Mecklenburg-Vorpommern strebt die Ministerpräsidentin Gespräche über eine rot-rot-grüne Koalition an, während die AfD als stärkste Kraft ebenfalls Anspruch auf die Regierungsbildung erhebt. Im ersten Halbjahr sind knapp 6 Milliarden Menschen mit Bussen und Bahnen gefahren, 2% mehr als im Vorjahr. Steigende Zahlen werden unter anderem mit dem Deutschlandticket begründet. Und damit zu den Nachrichten aus dem Saarland.
2: Mit Andreas Klein, hallo. Im Regionalverband Saarbrücken sucht Saar-Toto einen Lottomillionär oder eine Lottomillionärin. Bei der Zusatzlotterie Spiel 77 hat ein bislang unbekannter Spieler fast 4 Millionen Euro gewonnen. Genau sind es 3.977.777 Euro. Der Schein stammt aus einer Lottoannahmestelle im Regionalverband. Er hat 13,35 Euro gekostet. Der Gewinner hat ohne Kundenkarte gespielt. Saar-Toto kann ihn deshalb nicht direkt informieren. Wer bei der Ziehung mitgemacht hat, soll seinen Schein prüfen. Für die Auszahlung braucht Saar-Toto den Originalschein im Toto-Haus in Saarbrücken. Gewinnerinnen und Gewinner können den Gewinn 3 Jahre lang geltend machen. In Haargarten in der Gemeinde Beckingen hat gestern Nachmittag ein Feuer eine größere Fläche erfasst. Auch eine Gartenlaube und ein Hochsitz haben gebrannt. Nach Leserangaben ist der Brand gegen 14 Uhr auf dem Haargarter Berg ausgebrochen. Die Feuerwehr hat die Flammen schnell unter Kontrolle gebracht. Einsatzkräfte aus Haargarten, Erbringen und Reimsbach sind vor Ort gewesen. Auch die Polizei ist nach Leserangaben im Einsatz gewesen. Niemand hat nach bisherigen Informationen Verletzungen erlitten. Zur Ursache gibt es noch keine offizielle Bestätigung. Leser sprechen von möglicher Brandstiftung. Die Höhe des Sachschadens ist noch unklar. An der deutsch-luxemburgischen Grenze bei Perl hat die Bundespolizei heute Nacht einen 39 Jahre alten Franzosen festgenommen. Der Mann ist mit einem Flixbus aus Brüssel unterwegs gewesen. Gegen 0.10 Uhr haben Einsatzkräfte den Bus beim Grenzübertritt von Luxemburg nach Deutschland kontrolliert. Bei der Überprüfung haben sie einen Haftbefehl entdeckt. Die Ausschreibung betrifft ein Betäubungsmitteldelikt. Der Mann hat eine Geldstrafe von 1.000 Euro zahlen müssen, um nicht in Haft zu kommen. Er hat das Geld nicht aufbringen können. Die Bundespolizei hat ihn in eine Justizvollzugsanstalt gebracht. Dort muss er 40 Tage Ersatzfreiheitsstrafe verbüßen. Nach einem Unfall auf der Auffahrt zur A620 in Saarbrücken sucht die Polizei Zeugen. Der Zusammenstoß ist vorgestern Nachmittag gegen 15.30 Uhr an der Auffahrt Bismarckbrücke in Richtung Mannheim passiert. Nach Angaben der Polizei sind 2 Autos im zweispurigen Auffahrtsbereich nebeneinander gefahren. Dann sind die Fahrzeuge zusammengestoßen. Der genaue Ablauf ist noch unklar. Die Aussagen der Beteiligten reichen der Polizei bisher nicht aus. Niemand hat Verletzungen erlitten. An den Autos gibt es Sachschaden im 4-stelligen Bereich. Hinweise nimmt die Polizeiinspektion St. Ingbert entgegen. Soweit das Neueste aus der Region für den Moment. Weitere Nachrichten findet ihr auf blaulichtreport-saarland.de.
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1: Dichte Wolken im Saarland, aktuell um die 20 Grad. Regen ist keiner dabei und das bleibt auch im weiteren Tagesverlauf so. Trocken und mild, maximal um die 21 Grad. Und so wird's die nächsten Tage bei uns. Dienstag startet frisch mit um die 8 Grad, dann sonnig und um die 20. Mittwoch bleibt trocken, ähnlich mild, aber zwischendurch deutlich wolkiger.
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1: Der Blick auf die Straßen. Vorsicht bitte auf der A8 von Neunkirchen in Richtung Saarlouis. In der Ausfahrt Neunkirchen liegen Metallteile auf der Fahrbahn. Wir wünschen euch eine gute Fahrt.
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1: Hallo, schönen guten Nachmittag. Ich bin Melanie Schneider und bei uns geht's rein in die nächste Stunde mit den besten Hits der Stadt hier in eurem City Radio. Weiter geht's mit Erasure und Lay All Your Love On Me. Danach lassen wir es mit ZZ Top und Gimme All Your Lovin' ordentlich rocken.

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1: 16 Uhr. Die aktuellen Temperaturen für eure City. Riegelsberg 21, Schwalbach 22, Bexbach 20, Schiffweiler 20 und Namborn 20 Grad. Mehr vom Wetter gleich.
2: Und jetzt in Kürze das Wichtigste aus dem Saarland und der Region mit Andreas Klein. Im Regionalverband Saarbrücken liegt ein Lottoschein über 3.977.777 Euro. Doch der Gewinner ist unbekannt. Gespielt wurde ohne Kundenkarte. In Haargarten brannte am Sonntag eine Fläche mit Gartenlaube und Hochsitz. Verletzt wurde niemand. Die Ursache ist ungeklärt. Bei Perl nahm die Bundespolizei einen Franzosen fest. Er muss 40 Tage in Haft. Ausführliches dazu gleich um halb. Jetzt die Meldungen aus aller Welt.
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3: Ich bin Thomas Bleskin. Nach dem schweren Rückschlag bei der Landtagswahl in Mecklenburg-Vorpommern hat CDU-Chef Friedrich Merz das Ausscheiden seiner Partei aus dem Landesparlament als tiefe Zäsur bezeichnet. Der Bundeskanzler sprach von einem dramatischen und einmaligen Ergebnis für die CDU.
4: Merz will weiterhin an seinen Reformplänen festhalten, weil viele Menschen Sorgen und Ängste haben, sei es für die schwarz-rote Koalition eine historische Aufgabe, Deutschland für die Zukunft fit zu machen. Und dann noch das vom Kanzler.
5: Wir haben, um es offen zu sagen, auf zu viele Fragen keine zufriedenstellenden Antworten mehr.
4: Die CDU hatte bei der Wahl in Mecklenburg-Vorpommern erstmals in ihrer Geschichte den Einzug in ein Landesparlament verpasst. Bei der Wahl in Berlin haben die Christdemokraten ebenfalls viele Wählerstimmen verloren. Rechnerisch wäre neben einer Koalition aus Linke, Grün und SPD aber auch ein schwarz-rot-grünes Regierungsbündnis möglich. David Riemer, Nachrichtenredaktion.
3: Nach ihrem Wahlsieg in Mecklenburg-Vorpommern sieht sich die AfD-Spitze in ihrem politischen Kurs bestätigt. Die Parteichefs Weidel und Chrupalla forderten die CDU zu Kurskorrekturen auf und erklärten, für die AfD selbst bestehe kein Änderungsbedarf. Chrupalla zeigte sich zudem zuversichtlich, dass es noch vor Weihnachten den ersten AfD-Ministerpräsidenten geben werde. In Mecklenburg-Vorpommern hatte die AfD ihr Ergebnis auf 38,2% mehr als verdoppelt. Mit Aktionen an mehr als 200 Orten hat die IG Metall mehr Verantwortung von Autoherstellern und Politik gefordert. Gewerkschaftschefin Christiane Benner kritisierte im Volkswagen-Stammwerk in Wolfsburg die Vorstände der Branche scharf.
6: Sternmärsche, Kundgebungen, aktive Mittagspausen. In ganz Deutschland protestieren die Branchebeschäftigten in den Werken und auch in den Zulieferbetrieben. Im Zentrum der Krise steht aktuell vor allem Volkswagen. Zehntausende Stellen und mehrere Werke stehen auf der Kippe. Zukunft entstehe nicht durch Sparprogramme, warnte IG Metall-Chefin Benner. Unternehmen wie VW, BMW, Audi, Bosch, Mercedes und Porsche hätten für tolle Autos und gute Qualität gestanden. Jetzt würden die Vorstände die Branche mit Vollgas gegen die Wand fahren und dann Fahrerflucht begehen. Die Unterstützung aus der Politik kritisierte sie als mangelhaft. Ursula Winkler, Nachrichtenredaktion.
3: Die US-Medien CNN, MS Now und Politico wollen gegen ihren Ausschluss vom Weißen Haus klagen. Die Medienhäuser erklärten gemeinsam, das von Präsident Trump verhängte Zugangsverbot bedrohe die Pressefreiheit und unabhängigen Journalismus. Trump hatte ihnen vorgeworfen, Falschnachrichten zu verbreiten.
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1: Im Saarland hängen gerade graue Wolken bei Temperaturen um die 20 Grad. In den nächsten Stunden ändert sich wenig. Es bleibt trocken und mehr als rund 21 Grad sind nicht drin. Und so wird's die nächsten Tage bei uns. Dienstag viel klarer Himmel, früh um die 8 bis 9 Grad, später um die 20. Mittwoch ebenfalls trocken um die 20 mit einigen Wolken.
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1: Uns liegen aktuell für das ganze Saarland keine Meldungen vor. Wir wünschen euch eine gute Fahrt.
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1: Hallo, schönen guten Nachmittag. Ich bin Melanie Schneider und bei uns geht's rein in die nächste Stunde mit den besten Hits der Stadt hier in eurem City Radio. Gleich hören wir Annie Lennox mit No More I Love Yous und danach geht's weiter mit den Traveling Wilburys und End of

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1: Eine Busreise aus Brüssel ist für einen Fahrgast heute Nacht an der Grenze bei Perl abrupt zu Ende gegangen. Darüber spreche ich mit Sebastian Kant aus unserer Redaktion.
2: Genau, Melanie. Die Bundespolizei hat heute Nacht einen Flixbus kontrolliert, der aus Brüssel kam und von Luxemburg nach Deutschland unterwegs war. Bei Perl haben die Beamten die Fahrgäste überprüft. Dabei fiel ein 39 Jahre alter Franzose auf, gegen den ein Haftbefehl vorlag. Für ihn ging die Fahrt deshalb nicht weiter.
1: Was war denn der Grund für diesen Haftbefehl?
2: Der Mann war wegen eines Betäubungsmitteldelikts zur Festnahme ausgeschrieben. Laut Bundespolizei hätte er eine Geldstrafe von 1.000 Euro zahlen müssen, um nicht ins Gefängnis zu kommen. Diese Summe konnte er aber offenbar nicht aufbringen. Deshalb griff die sogenannte Ersatzfreiheitsstrafe.
1: Wie lief diese Kontrolle genau ab?
2: Die Kontrolle war kurz nach Mitternacht beim Grenzübertritt von Luxemburg nach Deutschland. Die Bundespolizei hat den Bus angehalten und die Personalien der Fahrgäste überprüft. Bei dem 39-Jährigen zeigte sich dann der offene Haftbefehl. Damit war seine Reise beendet, noch bevor er sein Ziel erreichen konnte.
1: Und wie geht es jetzt für den Mann weiter?
2: Die Bundespolizei hat ihn festgenommen und anschließend in eine Justizvollzugsanstalt gebracht. Dort muss er jetzt die Ersatzfreiheitsstrafe verbüßen. Die beträgt in diesem Fall 40 Tage. Weitere Ermittlungen zu der Busfahrt selbst stehen nach den bisherigen Angaben nicht im Mittelpunkt.
1: Also, heute Nacht hat die Bundespolizei bei Perl einen Flixbus aus Brüssel kontrolliert und dabei einen 39-jährigen Franzosen mit offenem Haftbefehl festgenommen. Weil er die Geldstrafe nicht zahlen konnte, sitzt er jetzt in Haft. Danke, Sebastian.
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1: Es ist 16:30. Die aktuellen Temperaturen für eure City. Püttlingen 21, Saarlouis 22, Homburg 20, Neunkirchen 20 und Nohfelden 19 Grad. Mehr vom Wetter gleich. Und damit ein kurzer Blick auf die Nachrichtenlage. CDU-Chef Friedrich Merz bezeichnet das Wahldebakel seiner Partei in Mecklenburg-Vorpommern als Zäsur und hält an Reformplänen fest. Nach ihrem Wahlerfolg in Mecklenburg-Vorpommern sieht die AfD ihren Kurs bestätigt und fordert Kurskorrekturen von der CDU. Mit bundesweiten Protestaktionen erhöht die IG Metall den Druck auf Autohersteller und Politik, fordert mehr Verantwortung und kritisiert drohenden Stellenabbau in der Branche. Und damit zu den Nachrichten aus dem Saarland.
2: Mit Andreas Klein, hallo. Im Regionalverband Saarbrücken sucht Saartoto einen neuen Millionär oder eine neue Millionärin. Bei der Zusatzlotterie Spiel 77 hat ein anonymer Tipp fast 4 Millionen Euro gewonnen. Der Spielschein stammt aus einer Lotto-Annahmestelle im Regionalverband. Der komplette Tipp hat 13,35 Euro gekostet. Eine Kundenkarte hat die Person nicht genutzt. Saartoto kann sie deshalb nicht direkt informieren. Wer bei der Ziehung mitgespielt hat, soll den Schein prüfen. Der Gewinn liegt bei 3.977.777 Euro. Er kann 3 Jahre lang geltend gemacht werden. In Hagarten hat gestern Nachmittag ein Feuer eine größere Fläche auf dem Hagarter Berg erfasst. Auch eine Gartenlaube und ein Hochsitz haben gebrannt. Nach Angaben von Lesern ist der Brand gegen 14 Uhr ausgebrochen. Einsatzkräfte aus Hagarten, Erbringen und Reimsbach waren demnach vor Ort. Auch die Polizei ist im Einsatz gewesen. Die Feuerwehr hat die Flammen schnell unter Kontrolle gebracht. Verletzt worden ist nach bisherigen Informationen niemand. Die Brandursache ist noch unklar. Eine offizielle Bestätigung der Polizei liegt dazu bislang nicht vor. An der deutsch-luxemburgischen Grenze hat die Bundespolizei heute Nacht einen Mann in einem Flixbus festgenommen. Der Bus kam aus Brüssel und ist bei Perl nach Deutschland eingereist. Gegen 0.10 Uhr haben Einsatzkräfte die Fahrgäste kontrolliert. Dabei ist ein Haftbefehl gegen einen 39 Jahre alten Franzosen aufgefallen. Der Mann ist wegen eines Betäubungsmitteldelikts gesucht worden. Er hätte eine Geldstrafe von 1.000 Euro zahlen müssen. Das konnte er nicht. Die Bundespolizei hat ihn deshalb in eine Justizvollzugsanstalt gebracht. Dort muss er nun 40 Tage Ersatzfreiheitsstrafe verbüßen. Nach einem Unfall auf der Auffahrt zur A620 in Saarbrücken sucht die Polizei Zeugen. 2 Autos sind vorgestern Nachmittag an der Auffahrt Bismarckbrücke in Richtung Mannheim zusammengestoßen. Der Unfall ist gegen 15.30 Uhr passiert. Beide Wagen fuhren nach Polizeiangaben nebeneinander im zweispurigen Auffahrtsbereich. Wie es zur Kollision gekommen ist, steht noch nicht fest. Verletzt worden ist niemand. An den Autos ist Sachschaden im 4-stelligen Bereich entstanden. Die Polizei bittet Menschen mit Beobachtungen, sich bei der Polizeiinspektion St. Ingbert zu melden. Soweit das Neueste aus der Region für den Moment. Weitere Nachrichten findet ihr auf blaulichtreport-saarland.de.
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1: Im Saarland ist es gerade bedeckt, dazu um die 20 Grad. In den kommenden Stunden bleibt der Himmel meist grau und trocken, mit Höchstwerten um die 20 bis 21 Grad. Und so wird's die nächsten Tage bei uns. Dienstag freundlich mit viel klarem Himmel, morgens um die 8 bis 9 Grad, tagsüber um die 20. Mittwoch wieder um die 20, trocken mit mehr Wolken.
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1: Der Blick auf die Straßen. Vorsicht bitte auf der A6 von Metz und Saarbrücken in Richtung Kaiserslautern. Zwischen Saarbrücken-Vechingen und St. Ingbert West steht ein defektes Fahrzeug auf dem Standstreifen. Und Vorsicht bitte zwischen Ausfahrt A620, B269, B269N, Ensdorf und Einfahrt Liesdorf. Dort liegen Metallteile auf der Fahrbahn. Wir wünschen euch eine gute Fahrt.
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1: Hallo, schönen guten Nachmittag. Ich bin Melanie Schneider und bei uns geht's rein in die nächste Stunde mit den besten Hits der Stadt, hier in eurem City-Radio. Weiter geht's mit den Lightning Seeds und The Life of Riley. Direkt danach kommt Michael Jackson mit

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1: Goliath, ein mittelgroßer, unkastrierter Mischlingsrüde, lebt seit 2024 im Tierheim Linksbachhof. Auch wenn er nach außen hin präsent wirkt, ist er im Kern ein unsicherer Hund, der dringend klare Führung und Sicherheit durch seine Menschen benötigt. Während er bei Bezugspersonen sehr aufgeschlossen ist, zeigt er sich Fremden gegenüber misstrauisch und territorial wachsam. Gesucht wird ein hundeerfahrenes, kinderloses Zuhause ohne Kleintiere, das ihm ein geregeltes Umfeld und konsequente Strukturen bietet. Fotos und mehr findet ihr im Web.

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1: 17 Uhr, die aktuellen Temperaturen für eure City. Heusweiler 21, Saarwellingen 21, Mandelbachtal 20, Ottweiler 20 und Freisen 18 Grad. Mehr vom Wetter gleich.
2: Und jetzt in Kürze das Wichtigste aus dem Saarland und der Region mit Andreas Klein. Im Regionalverband Saarbrücken sucht Saartoto einen anonymen Spiel-77-Gewinner. Fast 4 Millionen Euro warten, der Schein muss vorgelegt werden. In Haargarten brannten am Sonntag Vegetation, Gartenlaube und Hochsitz. Verletzt wurde niemand, die Ursache ist unklar. Bei Perl stoppte die Bundespolizei einen Franzosen im Flixbus. Weil er 1.000 Euro nicht zahlen konnte, sitzt er 40 Tage ein. Ausführliches dazu gleich um halb. Jetzt die Meldungen aus aller Welt.
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3: Ich bin Thomas Bleskin. CDU-Chef Friedrich Merz hat das Ausscheiden seiner Partei aus dem Landtag in Mecklenburg-Vorpommern als tiefe Zäsur bezeichnet. Der Bundeskanzler sprach von einem dramatischen und einmaligen Ergebnis für die CDU. Die Partei hatte mit 4,9% erstmals den Einzug in ein Landesparlament verpasst.
4: Merz will weiterhin an seinen Reformplänen festhalten. Weil viele Menschen Sorgen und Ängste haben, sei es für die schwarz-rote Koalition eine historische Aufgabe, Deutschland für die Zukunft fit zu machen. Und dann auch das vom Kanzler.
5: Wir haben, um es offen zu sagen, auf zu viele Fragen keine zufriedenstellenden Antworten mehr.
4: Die CDU hatte bei der Wahl in Mecklenburg-Vorpommern erstmals in ihrer Geschichte den Einzug in ein Landesparlament verpasst. Bei der Wahl in Berlin haben die Christdemokraten ebenfalls viele Wählerstimmen verloren. Rechnerisch wäre neben einer Koalition aus Linke, Grün und SPD aber auch ein schwarz-rot-grünes Regierungsbündnis möglich. David Riemer, Nachrichtenredaktion.
3: Mecklenburg-Vorpommerns Ministerpräsidentin Schwesig will nach der Landtagswahl mit Linken und Grünen über eine gemeinsame Regierung sprechen. Die SPD-Politikerin kündigte an, den Parteigremien entsprechende Gespräche vorzuschlagen. Die bisherige Zweierkoalition aus SPD und Linken hat keine Mehrheit mehr. Auch die AfD als stärkste Kraft beansprucht den Auftrag zur Regierungsbildung, rechnet nach eigenen Angaben aber mit einer rot-rot-grünen Koalition. Immer mehr Menschen in Deutschland sind mit Bussen und Bahnen unterwegs. Knapp 6 Milliarden waren es im ersten Halbjahr, 2% mehr als im Vorjahr. Das hat das Statistische Bundesamt errechnet. Ein Plus, das auch am Deutschlandticket liegt.
6: Es läuft, zumindest im Nah- und Regionalverkehr. Allerdings im Fernverkehr, da gingen die Fahrgastzahlen zurück, vor allem bei der Bahn. Und das, sagen die Statistiker, liege vor allem an wetterbedingten Ausfällen oder Verspätungen. Im Moment kostet das Deutschlandticket gut 60 Euro im Monat. Doch angesichts der aktuellen horrenden Spritpreise fordern viele, das Ticket muss schnell wieder billiger werden. Claudia Wächter, Nachrichtenredaktion.
3: Die US-Medien CNN, MS Now und Politico wollen gegen ihren Ausschluss vom Weißen Haus klagen. Die Medienhäuser erklärten gemeinsam, das von Präsident Trump verhängte Zugangsverbot bedrohe die Pressefreiheit und unabhängigen Journalismus. Trump hatte ihnen vorgeworfen, Falschnachrichten zu verbreiten.
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1: Dichte Wolken im Saarland. Aktuell um die 20 Grad. Regen ist keiner dabei und das bleibt auch im weiteren Tagesverlauf so. Trocken und mild. Maximal um die 21 Grad. Und so wird's die nächsten Tage bei uns. Dienstag startet frisch mit um die 8 Grad. Dann sonnig und um die 20. Mittwoch bleibt trocken, ähnlich mild, aber zwischendurch deutlich wolkiger.
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1: Der Blick auf die Straßen. Bitte Vorsicht auf der A62 von Nonnweiler in Richtung Landstuhl. In Höhe Rastplatz Sötern steht eine mobile Toilettenkabine auf dem Standstreifen. Wir wünschen euch eine gute Fahrt.
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1: In Blieskastel hat es vorgestern Abend einen heftigen Feuerwehreinsatz gegeben. Darüber spreche ich jetzt mit Sebastian Kant aus unserer Redaktion. Sebastian, was ist da grundsätzlich passiert?
2: In Blieskastel ist vorgestern Abend ein Wintergarten an einem Wohnhaus komplett in Brand geraten. Die Flammen haben dann auch auf Teile des Dachstuhls übergegriffen. Zwei Feuerwehrleute wurden bei dem Einsatz verletzt. Außerdem wurde eine Katze aus dem brennenden Haus gerettet.
1: Wie dramatisch war die Lage vor Ort?
2: Schon auf der Anfahrt haben die Einsatzkräfte eine starke Rauchwolke und Flammen gesehen. Als sie ankamen, stand der Wintergarten voll in Flammen. Durch die Hitze waren auch schon Fensterscheiben geplatzt. Die Feuerwehr ist dann gleichzeitig von außen und innen gegen das Feuer vorgegangen, auch über eine Drehleiter am Dach. Besonders kritisch war, dass die Flammen Richtung Wohnräume und Dachstuhl liefen. Das konnte die Feuerwehr aber weitgehend stoppen.
1: Und was weiß man zu den Verletzten und zum aktuellen Stand?
2: Die beiden Feuerwehrleute sind bei Arbeiten im Bereich des Spitzbodens durch eine Decke gebrochen und haben sich am Bein verletzt. Der Rettungsdienst hat sie noch vor Ort versorgt. Wie schwer die Verletzungen sind, wurde zunächst nicht genauer gesagt. Insgesamt waren mehr als 60 Feuerwehrkräfte im Einsatz, dazu Rettungsdienst und Polizei. Die Brandursache ist nach den vorliegenden Informationen noch offen. Und das Haus ist nach dem Feuer erstmal nicht mehr bewohnbar.
1: Also, in Blieskastel hat ein brennender Wintergarten vorgestern Abend einen großen Feuerwehreinsatz ausgelöst. Zwei Feuerwehrleute wurden verletzt, eine Katze konnte gerettet werden. Die Wohnräume blieben zwar weitgehend verschont, bewohnbar ist das Haus aber nicht mehr. Danke, Sebastian.
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1: Es ist 5:30. Die aktuellen Temperaturen für eure City. Saarbrücken 21, Dillingen 22, St. Ingbert 21, Illingen 21 und Tholey 20 Grad. Mehr vom Wetter gleich. Und damit ein kurzer Blick auf die Nachrichtenlage. Die CDU hat den Einzug in den Landtag von Mecklenburg-Vorpommern erstmals verpasst und spricht von einer tiefen Zäsur. Ministerpräsidentin Schwesig will nach der Wahl in Mecklenburg-Vorpommern Gespräche über eine rot-rot-grüne Koalition aufnehmen. Die Zahl der Fahrgäste im öffentlichen Nah- und Regionalverkehr ist im ersten Halbjahr auf knapp 6 Milliarden gestiegen, während im Fernverkehr weniger Menschen unterwegs waren. Und damit zu den Nachrichten aus dem Saarland.
2: Mit Andreas Klein, hallo. Im Regionalverband Saarbrücken sucht Saartoto nach einem neuen Millionär oder einer neuen Millionärin. Bei Spiel 77 hat ein anonymer Tipp 3.977.777 Euro gewonnen. Der Schein stammt aus einer Lotto-Annahmestelle im Regionalverband. Der komplette Tipp hat 13,35 Euro gekostet. Das zusätzliche Kreuz bei Spiel 77 bringt jetzt den Millionenbetrag. Saartoto kennt den Namen nicht. Die Person hat ohne Kundenkarte gespielt. Der Originalschein muss bei Saartoto vorgelegt werden. Dafür bleibt 3 Jahre Zeit. Bei derselben Ziehung hat auch ein Online-Spieler aus dem Landkreis Saarlouis gewonnen. 77.777 Euro. Seit Jahresbeginn meldet Saartoto in Saarland 17 Gewinne ab 100.000 Euro. 6 davon sind Millionengewinne. Auf dem Hagarter Berg in Beckingen hat gestern Nachmittag ein Feuer eine größere Fläche erfasst. Auch eine Gartenlaube und ein Hochsitz haben gebrannt. Nach Leseangaben ist der Brand gegen 14 Uhr ausgebrochen. Einsatzkräfte aus Hagarten, Erbringen und Reimsbach sind vor Ort gewesen. Auch die Polizei ist nach diesen Angaben im Einsatz gewesen. Die Feuerwehr hat das Feuer schnell unter Kontrolle gebracht. Niemand hat nach bisherigem Stand Verletzungen erlitten. Leser nennen vorsätzliche Brandlegung als mögliche Ursache. Die Polizei hat das bislang nicht offiziell bestätigt. Die Höhe des Sachschadens ist noch nicht bekannt. An der deutsch-luxemburgischen Grenze bei Perl hat die Bundespolizei in der Nacht auf heute einen 39 Jahre alten Franzosen festgenommen. Der Mann ist in einem Flixbus aus Brüssel unterwegs gewesen. Gegen 10 nach Mitternacht haben Beamte den Bus beim Grenzübertritt von Luxemburg nach Deutschland kontrolliert. Bei der Kontrolle hat sich gezeigt, gegen den Fahrgast liegt ein Haftbefehl vor. Es geht um ein Betäubungsmitteldelikt. Der Mann hätte 1.000 Euro zahlen müssen, dann hätte er eine Haftstrafe vermieden. Er konnte das Geld nicht aufbringen. Die Bundespolizei hat ihn in eine Justizvollzugsanstalt gebracht. Dort muss er 40 Tage Ersatzfreiheitsstrafe verbüßen. Nach einem Unfall auf der Auffahrt zur A620 in Saarbrücken sucht die Polizei Zeugen. Der Unfall ist am Samstag gegen 3:30 am Nachmittag passiert. Betroffen ist die Auffahrt Bismarckbrücke in Fahrtrichtung Mannheim. 2 Autos sind dort im zweispurigen Auffahrtsbereich nebeneinander gefahren. Dann sind die Fahrzeuge kollidiert. Die Ursache ist noch unklar. Die bisherigen Angaben reichen der Polizei nicht für eine sichere Rekonstruktion. Niemand hat Verletzungen erlitten. An den Autos ist ein Sachschaden im 4-stelligen Bereich entstanden. Wer den Unfall gesehen hat, soll sich bei der Polizeiinspektion St. Ingbert melden. Soweit das Neueste aus der Region. Für den Moment. 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
1: Im Saarland hängen gerade graue Wolken bei Temperaturen um die 20 Grad. In den nächsten Stunden ändert sich wenig, es bleibt trocken und mehr als rund 21 Grad sind nicht drin. Und so wird's die nächsten Tage bei uns. Dienstag viel klarer Himmel, früh um die 8 bis 9 Grad, später um die 20. Mittwoch ebenfalls trocken, um die 20 mit einigen Wolken.
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1: Uns liegen aktuell für das ganze Saarland keine Meldungen vor. Wir wünschen euch eine gute Fahrt.
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1: Hallo, heute ist Montag, der 21. September. Und dieser Tag steckt voller Wendepunkte. Im Jahr 1792 formte sich in Frankreich die Erste Republik. Die Nationalkonvention nahm dem König die Macht. Und sie verkündete offiziell das Ende der französischen Monarchie. Ein Sprung nach England ins Jahr 1915. Da kaufte Cecil Chubb Stonehenge für 6.600 Pfund. Später schenkte er das uralte Monument der britischen Nation. Ein Privatkauf mit Wirkung für alle. Auch die Popkultur hat heute ihren Moment. Im Jahr 1937 erschien The Hobbit von J.R.R. Tolkien in London. Ein Buch, das bis heute ganze Welten öffnet. Und in der Musik. Im Jahr 2004 brachte Green Day das Album American Idiot in den USA heraus. Laut, direkt und bis heute ein Soundtrack für viele.
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1: Ich bin Thomas Bleskin. CDU-Chef und Bundeskanzler Friedrich Merz hält trotz der schweren Wahlniederlagen seiner Partei in Mecklenburg-Vorpommern und Berlin an der Koalition mit der SPD im Bund fest. Er sei dankbar, dass auch die SPD die Zusammenarbeit fortsetzen wolle, sagte Merz in Berlin.
2: Der Kanzler will mit den SPD-Vorsitzenden Baas und Klingbeil über die weitere Zusammenarbeit sprechen. Im CDU-Bundesvorstand sei seine Position nicht in Frage gestellt worden, von niemandem, stellte Merz klar. Es habe weder am Wahlabend noch heute eine Personaldebatte gegeben, sagte er. Gleichzeitig räumte er große Zustimmungsprobleme zur Politik der Bundesregierung ein. Das Gefühl, dass es im Land nicht mehr gerecht zugehe, erreiche die Menschen jenseits aller Parteipolitik. Darüber müsse die Koalition sprechen, unklar, ob Schwarz-Rot danach was ändert. David Riemer, Nachrichtenredaktion.
1: Nach dem Wahlsieg der Linken in Berlin hat Bundeskanzler Friedrich Merz die geplante gesetzliche Begrenzung von Enteignungen großer Wohnungsgesellschaften bekräftigt. Der CDU-Chef sagte, privaten und internationalen Investoren müsse signalisiert werden, dass es in Deutschland keine Enteignungen privaten Eigentums gebe. Die Linke will dagegen Vergesellschaftungen gegen Entschädigung zum Thema möglicher Koalitionsverhandlungen machen. Die Bundesregierung drückt beim angestrebten Tankrabatt aufs Tempo. Der Gesetzentwurf soll noch heute vom Kabinett auf den Weg gebracht werden. Nach Angaben des Finanzministeriums sollen die reduzierten Steuersätze von Anfang Oktober bis Ende Dezember gelten.
3: Die Preise an den Zapfsäulen haben sich übers Wochenende zwar etwas entspannt, die Rohölpreise sanken. Aber trotzdem, tanken ist aktuell sehr teuer. Mit dem Rabatt greift die Regierung zu einem erprobten Mittel. Wie schon im Mai und Juni soll der Liter Sprit so rund 17 Cent günstiger werden. Beim letzten Mal wurden die Preise gesenkt. Allerdings gaben die Mineralölkonzerne die Steuersenkung nicht komplett an Autofahrer weiter. Die Regierung plant daneben eine weitere, neue Maßnahme. Spätestens zum Jahreswechsel soll befristet ein Spritpreisdeckel kommen. Ursula Winkler, Nachrichtenredaktion.
1: Mit Aktionen an mehr als 200 Orten hat die IG Metall mehr Verantwortung von Autoherstellern und Politik gefordert. Gewerkschaftschefin Christiane Benner kritisierte im Volkswagen-Stammwerk in Wolfsburg die Vorstände der Branche scharf. Die Unternehmensspitzen müssten Verantwortung für Beschäftigte, Arbeitsplätze und Standorte übernehmen.
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4: Im Saarland ist es gerade überwiegend bewölkt bei rund 21 Grad. In den kommenden Stunden bleibt's trocken und die Wolken halten sich meist. Später geht die Temperatur Richtung 15 Grad runter. Und so wird's die nächsten Tage bei uns. Dienstag freundlich und meist klar, um die 22 Grad am Tag, nachts um 11. Mittwoch ähnlich, am Tag um die 20 Grad.
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1: Ich bin Thomas Bleskin. Bundeskanzler Merz will trotz des historischen Wahldebakels der CDU an seinem Reformkurs festhalten. Eine Diskussion über seine politische Zukunft habe es in den Führungsgremien der Partei nicht gegeben, sagte Merz am Nachmittag in Berlin. Gleichzeitig bekannte er sich zur weiteren Zusammenarbeit mit der SPD.
2: Die Sozialdemokraten fordern Änderungen am bereits beschlossenen Reformpaket. Merz hat sich dazu bisher nicht bereit erklärt, auch nicht am Tag nach den Wahlen. In Meck-Pomm war die CDU aus dem Landtag geflogen, einmalig in der Parteigeschichte. Auch in Berlin erlitt sie eine schwere Niederlage. Merz kündigte eine Klausurtagung des Parteipräsidiums an, einen Termin gibt es noch nicht. In der CDU gibt es allerdings weiter Stimmen, die auch über eine Trennung von Kanzlerschaft und Parteivorsitz sprechen wollen. Merz soll nun noch eine Chance bekommen, sein Reformprogramm durchzusetzen. Daran wird ihn die Partei vor allem die Basis messen. David Riemer, Nachrichtenredaktion.
1: Die Bundesregierung will den geplanten Tankrabatt schnell auf den Weg bringen. Nach dem Gesetzentwurf soll die Energiesteuer auf Benzin und Diesel von Oktober bis Ende Dezember um rund 14 Cent je Liter sinken. Einschließlich Mehrwertsteuer könnten Autofahrer an der Zapfsäule um bis zu 17 Cent entlastet werden. Nach dem Ausschluss von CNN aus dem Weißen Haus schränken mehrere große US-Sender ihre tägliche Begleitung von Präsident Trump ein. Betroffen ist der sogenannte TV-Pool aus ABC, CBS, CNN, Fox News und NBC. Hintergrund ist das von Trump verhängte Zugangsverbot für CNN, MS Now und Politico.
3: Die verbannten Medien klagen gegen den Rauswurf. Sie sehen das Recht der Öffentlichkeit auf unabhängigen Journalismus unmittelbar bedroht. Die Regierung habe nicht zu entscheiden, worüber die Presse berichtet. Die anderen großen Networks sind solidarisch und verweigern die Begleitung Trumps im sogenannten Pressepool, mit dem die Medien Infos und Material zusammenlegen. Trump reist also ohne Begleitung zur UN-Generaldebatte nach New York. Er bezeichnet CNN und die anderen Medien als Müll, deren Fake News wie ein Krebs wuchere und die nationale Sicherheit bedrohe. Tina Eck, USA.
1: Intelligente Stromzähler sind in Deutschland weiterhin wenig verbreitet. Ende Juni waren sie nach Angaben der Bundesnetzagentur an knapp 6% der gut 54 Millionen Messstellen installiert. Die Geräte erfassen den Stromverbrauch alle 15 Minuten und können Verbrauchern helfen, Strom gezielt zu günstigeren Zeiten zu nutzen.
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4: Über dem Saarland hängen zurzeit viele Wolken, dazu etwa 21 Grad. Regen ist nicht in Sicht, es bleibt trocken. In den nächsten Stunden wird's langsam kühler, bis auf ungefähr 15 Grad. Und so wird's die nächsten Tage bei uns. Dienstag viel Sonne und kaum Wolken, tagsüber um die 22 Grad, in der Nacht um 11. Mittwoch weiter freundlich bei rund 20 Grad.
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1: Ich bin Thomas Bleskin. CDU-Chef und Bundeskanzler Friedrich Merz hält trotz der schweren Wahlniederlagen seiner Partei in Mecklenburg-Vorpommern und Berlin an der Koalition mit der SPD im Bund fest. Er sei dankbar, dass auch die SPD die Zusammenarbeit fortsetzen wolle, sagte Merz in Berlin.
2: Der Kanzler will mit den SPD-Vorsitzenden Baas und Klingbeil über die weitere Zusammenarbeit sprechen. Im CDU-Bundesvorstand sei seine Position nicht in Frage gestellt worden, von niemandem, stellte Merz klar. Es habe weder am Wahlabend noch heute eine Personaldebatte gegeben, sagte er. Gleichzeitig räumte er große Zustimmungsprobleme zur Politik der Bundesregierung ein. Das Gefühl, dass es im Land nicht mehr gerecht zugehe, erreiche die Menschen jenseits aller Parteipolitik. Darüber müsse die Koalition sprechen, unklar, ob Schwarz-Rot danach was ändert. David Riemer, Nachrichtenredaktion.
1: Nach dem Wahlsieg der Linken in Berlin hat Bundeskanzler Friedrich Merz die geplante gesetzliche Begrenzung von Enteignungen großer Wohnungsgesellschaften bekräftigt. Der CDU-Chef sagte, privaten und internationalen Investoren müsse signalisiert werden, dass es in Deutschland keine Enteignungen privaten Eigentums gebe. Die Linke will dagegen Vergesellschaftungen gegen Entschädigung zum Thema möglicher Koalitionsverhandlungen machen. Die Bundesregierung drückt beim angestrebten Tankrabatt aufs Tempo. Der Gesetzentwurf soll noch heute vom Kabinett auf den Weg gebracht werden. Nach Angaben des Finanzministeriums sollen die reduzierten Steuersätze von Anfang Oktober bis Ende Dezember gelten.
3: Die Preise an den Zapfsäulen haben sich übers Wochenende zwar etwas entspannt, die Rohölpreise sanken, aber trotzdem, tanken ist aktuell sehr teuer. Mit dem Rabatt greift die Regierung zu einem erprobten Mittel. Wie schon im Mai und Juni soll der Liter Sprit so rund 17 Cent günstiger werden. Beim letzten Mal wurden die Preise gesenkt, allerdings gaben die Mineralölkonzerne die Steuersenkung nicht komplett an Autofahrer weiter. Die Regierung plant daneben eine weitere, neue Maßnahme. Spätestens zum Jahreswechsel soll befristet ein Spritpreisdeckel kommen. Ursula Winkler, Nachrichtenredaktion.
1: Mit Aktionen an mehr als 200 Orten hat die IG Metall mehr Verantwortung von Autoherstellern und Politik gefordert. Gewerkschaftschefin Christiane Benner kritisierte im Volkswagen-Stammwerk in Wolfsburg die Vorstände der Branche scharf. Die Unternehmensspitzen müssten Verantwortung für Beschäftigte, Arbeitsplätze und Standorte übernehmen.
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4: Aktuell im Saarland, überwiegend bewölkt und um die 21 Grad. Es bleibt trocken und auch in den kommenden Stunden setzt sich das ruhige Wetter durch, nur etwas weniger warm, später etwa 15 Grad. Und so wird's die nächsten Tage bei uns. Dienstag meist klar, tagsüber um die 21 bis 22 Grad, nachts um 10 bis 11. Mittwoch sonnig und um die 20 Grad. 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
1: Ich bin Thomas Bleskin. Bundeskanzler Merz will trotz des historischen Wahldebakels der CDU an seinem Reformkurs festhalten. Eine Diskussion über seine politische Zukunft habe es in den Führungsgremien der Partei nicht gegeben, sagte Merz am Nachmittag in Berlin. Gleichzeitig bekannte er sich zur weiteren Zusammenarbeit mit der SPD.
2: Die Sozialdemokraten fordern Änderungen am bereits beschlossenen Reformpaket. Merz hat sich dazu bisher nicht bereit erklärt, auch nicht am Tag nach den Wahlen. In Meck-Pomm war die CDU aus dem Landtag geflogen, einmalig in der Parteigeschichte. Auch in Berlin erlitt sie eine schwere Niederlage. Merz kündigte eine Klausurtagung des Parteipräsidiums an, einen Termin gibt es noch nicht. In der CDU gibt es allerdings weiter Stimmen, die auch über eine Trennung von Kanzlerschaft und Parteivorsitz sprechen wollen. Merz soll nun noch eine Chance bekommen, sein Reformprogramm durchzusetzen. Daran wird ihn die Partei vor allem die Basis messen. David Riemer, Nachrichtenredaktion.
1: Die Bundesregierung will den geplanten Tankrabatt schnell auf den Weg bringen. Nach dem Gesetzentwurf soll die Energiesteuer auf Benzin und Diesel von Oktober bis Ende Dezember um rund 14 Cent je Liter sinken. Einschließlich Mehrwertsteuer könnten Autofahrer an der Zapfsäule um bis zu 17 Cent entlastet werden. Nach dem Ausschluss von CNN aus dem Weißen Haus schränken mehrere große US-Sender ihre tägliche Begleitung von Präsident Trump ein. Betroffen ist der sogenannte TV-Pool aus ABC, CBS, CNN, Fox News und NBC. Hintergrund ist das von Trump verhängte Zugangsverbot für CNN, MS Now und Politico.
3: Die verbannten Medien klagen gegen den Rauswurf. Sie sehen das Recht der Öffentlichkeit auf unabhängigen Journalismus unmittelbar bedroht. Die Regierung habe nicht zu entscheiden, worüber die Presse berichtet. Die anderen großen Networks sind solidarisch und verweigern die Begleitung Trumps im sogenannten Pressepool, mit dem die Medien Infos und Material zusammenlegen. Trump reist also ohne Begleitung zur UN-Generaldebatte nach New York. Er bezeichnet CNN und die anderen Medien als Müll, deren Fake News wie ein Krebs wuchere und die nationale Sicherheit bedrohe. Tina Eck, USA.
1: Intelligente Stromzähler sind in Deutschland weiterhin wenig verbreitet. Ende Juni waren sie nach Angaben der Bundesnetzagentur an knapp 6% der gut 54 Millionen Messstellen installiert. Die Geräte erfassen den Stromverbrauch alle 15 Minuten und können Verbrauchern helfen, Strom gezielt zu günstigeren Zeiten zu nutzen.
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4: Im Saarland ist es gerade überwiegend bewölkt bei rund 21 Grad. In den kommenden Stunden bleibt's trocken und die Wolken halten sich meist. Später geht die Temperatur Richtung 15 Grad runter. Und so wird's die nächsten Tage bei uns. Dienstag freundlich und meist klar, um die 22 Grad am Tag, nachts um 11. Mittwoch ähnlich, am Tag um die 20 Grad. 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
1: Ich bin Tine Klimach. Trotz des historischen Wahldebakels der CDU setzt Parteichef und Kanzler Friedrich Merz weiter auf den geplanten Reformkurs. Er hat ausgeschlossen, dass es in der CDU-Spitze eine Diskussion über seine politische Zukunft gegeben habe. Das sagte er am Nachmittag nach Beratungen seiner Partei in Berlin.
2: Merz steht nach den Wahlklatschen in Mecklenburg-Vorpommern, Berlin und vor 2 Wochen in Sachsen-Anhalt massiv unter Druck. Gut möglich, dass ihm die Union eine letzte Chance gibt, verlorenes Vertrauen zurückzugewinnen und die nötigen Reformen anzuschieben. Scheitert das Projekt, dürfte sein politisches Ende kaum noch zu verhindern sein. Merz taumelt gewaltig und die AfD reibt sich die Hände. Aus Berlin, David Riemer.
1: Nach dem Ausscheiden der CDU aus dem Landtag in Mecklenburg-Vorpommern ziehen mehrere Parteifunktionäre Konsequenzen. Spitzenkandidat Daniel Peters legte den Landesvorsitz nieder, auch Generalsekretärin Kathi Hoffmeister trat zurück. Kommissarisch soll Staatsminister Philipp Amthor die Landespartei führen. Die CDU war bei der Wahl auf 4,9% gekommen und hatte damit erstmals den Einzug in ein Landesparlament verpasst. Die EU hat nach dem Beginn von Russlands Krieg gegen die Ukraine Sanktionen gegen viele milliardenschwere Oligarchen verhängt. Nun erzwingen Mitgliedstaaten aber einen umstrittenen Rückzieher. Das Bündnis will die Strafmaßnahmen gegen 2 Milliardäre aufheben.
3: Mit ihrer Entscheidung beugt sich die EU dem Druck mehrerer Mitgliedstaaten, die nämlich drohten, Sanktionen gegen rund 3000 andere Russen nicht mehr zu verlängern, wenn die Sanktionen gegen Usmanow und Friedmann nicht aufgehoben werden. Die Slowakei und Frankreich forderten Reisefreiheit für Usmanow. Paris tat das, um 2 eigene Bürger aus der Haft in Aserbaidschan zu befreien. Und Luxemburg forderte, dann dürfe auch Friedmann, einer der wichtigsten russischen Finanziers, nicht länger sanktioniert werden. An Bedenken gegen dieses Vorgehen fehlte es nicht, sagen Diplomaten. Aus Brüssel, Dieter Ebeling.
1: Nach den Rekordständen der vergangenen Woche haben die Spritpreise übers Wochenende nachgegeben. Im bundesweiten Tagesdurchschnitt des Sonntags kostete 1 Liter Super E10 rund 2,28 Euro. 1 Liter Diesel knapp 2,45 Euro, wie der ADAC mitteilte. Angesichts der hohen Preise haben sich Bund und Länder auf einen neuen Tankrabatt von Anfang Oktober bis Ende Dezember geeinigt.
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4: Klarer Himmel im Saarland, aktuell etwa 12 bis 13 Grad. In den kommenden Stunden bleibt's trocken, der Himmel bleibt frei. Und so wird's die nächsten Tage bei uns. Dienstag viel Sonne, zwischendurch etwas mehr Wolken. Morgens um die 11 Grad und am Tag um die 21 bis 22. Mittwoch ebenfalls freundlich mit ein paar Wolken. Früh um die 10 Grad, nachmittags um die 20.

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1: Ich bin Tine Klimach. CDU-Chef Friedrich Merz hat das Ausscheiden seiner Partei aus dem Landtag in Mecklenburg-Vorpommern als tiefe Zäsur bezeichnet. Es sei ein für die CDU in Deutschland dramatisches Ergebnis, dass man die 5%-Hürde nicht überwinden konnte.
2: Ich werde auch von meiner Seite aus sehr konkrete Vorschläge machen, wie wir das wieder erreichen, was wir mal waren und was wir leider nur noch in einigen Teilen des Landes sind, nämlich Volkspartei.
1: Merz stellte auch noch mal klar, dass er seine beiden Ämter, Kanzler und CDU-Chef, behalten und seinen Reformkurs fortsetzen will. Nach ihrem Wahlsieg in Berlin will die Linke, Grünen und SPD Sondierungsgespräche über eine gemeinsame Regierung anbieten. Spitzenkandidatin Elif Erhalb kündigte an, in möglichen Koalitionsverhandlungen die Vergesellschaftung großer Wohnungskonzerne gegen Entschädigung in den Mittelpunkt zu stellen. Die Linke war bei den Wahlen in Berlin mit 25,7% stärkste Kraft geworden. Rechnerisch möglich wäre auch ein Bündnis aus CDU, Grünen und SPD. Nach dem Rauswurf des TV-Senders CNN aus dem Weißen Haus eskaliert die Fehde zwischen US-Präsident Trump und mehreren US-Medien. Die vom Ausschluss betroffenen Medien CNN, Politico und MS Now ziehen vor Gericht, um ihre Plätze im Weißen Haus zurückzuerkämpfen.
3: Die verbannten Medien klagen gegen den Rauswurf. Sie sehen das Recht der Öffentlichkeit auf unabhängigen Journalismus unmittelbar bedroht. Die Regierung habe nicht zu entscheiden, worüber die Presse berichtet. Die anderen großen Networks sind solidarisch und verweigern die Begleitung Trumps im sogenannten Pressepool, mit dem die Medien Infos und Material zusammenlegen. Trump reist also ohne Begleitung zur UN-Generaldebatte nach New York. Er bezeichnet CNN und die anderen Medien als Müll, deren Fake News wie ein Krebs wuchere und die nationale Sicherheit bedrohe. Aus den USA, Tina Eck.
1: Zum Sport. FIFA-Präsident Infantino zeigt sich im großen Führungsmachtkampf erstmal gesprächsbereit für Reformen im Fußball-Weltverband. Der Schweizer äußerte in einem Brief an die Chefs der Mitgliedsverbände und die Mitglieder des FIFA-Councils, der der deutschen Presseagentur vorliegt, eine unabhängige Überprüfung der FIFA-Governance sowie Konsultationen über eine Stärkung der Entscheidungsprozesse anzustreben, inklusive der Rolle des Präsidenten.
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4: Im Saarland, sternenklar und um die 12 Grad. In den kommenden Stunden ändert sich kaum was, es bleibt trocken und ruhig. Und so wird's die nächsten Tage bei uns. Dienstag sonnig, später mal mäßig bewölkt, in der Früh um die 11 Grad, am Tag um die 22. Mittwoch wieder viel Sonne mit ein paar Wolken, morgens um die 10 Grad, tagsüber um die 20.

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1: Ich bin Tine Klimach. Nach den CDU-Wahlpleiten in Mecklenburg-Vorpommern und in Berlin fordert CSU-Chef Markus Söder von der Union ein Ende von Personaldebatten.
2: Zum einen ist wichtig, dass die Union jetzt nicht zum Hühnerhaufen entwickelt und jeder durcheinander rennt, sondern dass wir geordnete Verfahren und Prozesse haben. Wir haben einen Bundeskanzler, wir haben eine Bundesregierung, wir haben Parteivorstände, wir haben Fraktionen. Das heißt, in den jeweiligen Verantwortlichkeiten einen Beitrag dazu leisten, dass Stabilität herrscht. Klären mit der SPD, vielleicht sogar relativ bald in einem Koalitionsausschuss, was ist jetzt tatsächlich von den ganzen Interviewäußerungen zu halten, wer ist auch die Nummer 1 bei der SPD, um dann einen Weg zu finden, da erfolgreich gemeinsam etwas zu bewegen.
1: Das sagte der bayerische Ministerpräsident zum Auftakt der Klausur der CSU-Landtagsfraktion im oberfränkischen Kloster Banz. Die Bundesregierung drückt beim angestrebten Tankrabatt aufs Tempo und hat den Gesetzentwurf dazu auf den Weg gebracht. Er wurde nach Angaben einer Regierungssprecherin vom Kabinett beschlossen. Von Oktober bis Ende Dezember soll die Energiesteuer auf Diesel und Benzin gesenkt werden.
3: Die Preise an den Zapfsäulen haben sich übers Wochenende zwar etwas entspannt, die Rohölpreise sanken. Aber trotzdem, tanken ist aktuell sehr teuer. Mit dem Rabatt greift die Regierung zu einem erprobten Mittel. Wie schon im Mai und Juni soll der Liter Sprit so rund 17 Cent günstiger werden. Beim letzten Mal wurden die Preise gesenkt. Allerdings gaben die Mineralölkonzerne die Steuersenkung nicht komplett an Autofahrer weiter. Die Regierung plant daneben eine weitere, neue Maßnahme. Spätestens zum Jahreswechsel soll befristet ein Spritpreisdeckel kommen. Aus Berlin, Ursula Winkler.
1: Die unter dem Druck einzelner EU-Staaten geplante Aufhebung von Sanktionen gegen die beiden russischen Oligarchen Usmanow und Friedmann hat am Abend nicht wie geplant beschlossen werden können. Wie ein EU-Diplomat mitteilte, kam die erforderliche Einstimmigkeit in dem schriftlichen Entscheidungsverfahren nicht zustande. Nun sollen heute Morgen erneut die Botschafter der Mitgliedstaaten zu Beratungen zusammenkommen. Zum Sport. FIFA-Präsident Infantino geht im Machtkampf beim Fußball-Weltverband auf seine Kritiker zu. Die Strukturen sollen überdacht werden. In einem Brief an die Chefs der Mitgliedsverbände und die Mitglieder des FIFA-Councils hat er erstmals Gespräche über mögliche Reformen im Fußball-Weltverband angeboten. Der Brief liegt der deutschen Presseagentur vor. Infantino machte gleichzeitig aber klar, dass er die FIFA weiter anführen will.
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4: Im Saarland ist der Himmel klar, dazu um die 12 Grad. In den kommenden Stunden bleibt es trocken und sternklar. Der Wind ist kaum ein Thema. Und so wird's die nächsten Tage bei uns. Dienstag freundlich, viel Sonne und nur ein paar Wolken. Morgens um die 11 Grad, tagsüber um die 22. Mittwoch weiter meist sonnig, früh um die 10 bis 11 Grad, am Tag um die 20.

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1: Ich bin Tine Klimach. Nach den schweren Wahlniederlagen der CDU hält Parteichef und Bundeskanzler Friedrich Merz an seinem Reformkurs fest. In den Führungsgremien habe es nach seinen Angaben keinerlei Personaldebatte über seine politische Zukunft gegeben. Zugleich bekannte sich Merz zur weiteren Zusammenarbeit mit der SPD. Das Ausscheiden der CDU aus dem Landtag in Mecklenburg-Vorpommern bezeichnete er als dramatisches und einmaliges Ergebnis. Über die Folgen der Wahlen soll demnächst auch das CDU-Präsidium bei einer Klausurtagung beraten. In New York beginnt heute die politisch wichtigste Woche des Jahres bei den Vereinten Nationen. Mit einer Rede von US-Präsident Trump startet die UN-Generaldebatte.
2: Trump will am Rande der Vollversammlung Vertreter der Golfstaaten treffen. Der eskalierende Iran-Krieg gefährdet Städte, US-Stützpunkte und wichtige Öl- und Schifffahrtswege in der Golfregion. Großbritannien, Frankreich und Kanada, die Palästina als Staat anerkennen, sprechen in New York über eine Zwei-Staaten-Lösung und Reden gibt es heute unter anderem von den Präsidenten aus der Türkei, Frankreich und dem britischen Premierminister Andy Burnham. Für Deutschland ist Außenminister Wadefuhl in New York dabei. Aus den USA, Tina Eck.
1: Immer mehr Menschen sind mit Bussen und Bahnen unterwegs. Knapp 6 Milliarden waren es im ersten Halbjahr, 2% mehr als im Vorjahr. Das hat das Statistische Bundesamt errechnet. Ein Plus, das auch am Deutschlandticket liegt.
3: Es läuft, zumindest im Nah- und Regionalverkehr, allerdings im Fernverkehr, da gingen die Fahrgastzahlen zurück, vor allem bei der Bahn. Und das, sagen die Statistiker, liege vor allem an wetterbedingten Ausfällen oder Verspätungen. Im Moment kostet das Deutschlandticket gut 60 Euro im Monat, doch angesichts der aktuellen horrenden Spritpreise fordern viele, das Ticket muss schnell wieder billiger werden. Claudia Wächter, Nachrichtenredaktion.
1: Persönliche Gegenstände der französischen Filmikone Brigitte Bardot haben bei einer Auktion in Paris ein überraschendes Ergebnis erzielt. Die Versteigerung von über 280 Gegenständen aus ihrem Besitz brachte über 950.000 Euro ein, wie das Auktionshaus Million mitteilte. Versteigert wurden unter anderem eine Schreibmaschine, auf der Bardot den zweiten Band ihrer Memoiren verfasste, Ballettschuhe, Porträts oder Plüschtiere. Brigitte Bardot war im Dezember im Alter von 91 Jahren gestorben.
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4: Klarer Himmel im Saarland, aktuell etwa 12 bis 13 Grad. In den kommenden Stunden bleibt's trocken, der Himmel bleibt frei. Und so wird's die nächsten Tage bei uns. Dienstag viel Sonne, zwischendurch etwas mehr Wolken. Morgens um die 11 Grad und am Tag um die 21 bis 22. Mittwoch ebenfalls freundlich mit ein paar Wolken. Früh um die 10 Grad, nachmittags um die 20.

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1: Ich bin Tine Klimach. Trotz des historischen Wahldebakels der CDU setzt Parteichef und Kanzler Friedrich Merz weiter auf